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0: 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Die größten Worte der Menschheitsgeschichte. Januar 1979 in San Diego, Kalifornien. Brenda Spencer schießt aus ihrem Elternhaus auf die gegenüberliegende Schule. Dabei tötet die 16-Jährige den Schulleiter und den Hausmeister. Sie verletzt mehrere Schüler. Als Begründung sagt sie später: Ich mag Montage nicht. Bob Geldof verarbeitet den Amoklauf später in dem Lied I Don't Like Mondays. Es wird der erfolgreichste Song der Boomtonerettes.
1: Niemand wird heute zur Schule gehen. Sie sorgt dafür, dass sie zu Hause bleiben. Daddy versteht es nicht. Er hat immer gesagt, dass sie die Beste ist. Und er kann keine Gründe sehen, denn es gibt keine Gründe. Welchen Grund musst du sehen? Sag mir, warum? Ich mag Montage nicht.

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1: Ich bin Thomas Brockt. Nach dem Brand in einem Umspannwerk in Reutlingen vergangene Nacht haben Staatsschutz und Antiterrorzentrum beim Landeskriminalamt in Stuttgart die Ermittlungen übernommen. Das teilte Innenminister Hagel mit. Es geht demnach um den Verdacht der vorsätzlichen Brandlegung und der Störung öffentlicher Betriebe. Bundesinnenminister Dobrindt geht von einem Anschlag aus, das sagte er im ZDF.
2: Wir gehen davon aus, dass es sich hier aller Wahrscheinlichkeit nach um einen Brandanschlag handelt. Notwendige Spuren wurden ermittelt. Jetzt geht es darum, dass man in alle Richtungen weiter ermittelt, um die Grundlage dieses Brandanschlags und die Täter entsprechend auch zu ermitteln.
1: Innenminister Dobrindt. Der Brand hatte zu einem großflächigen Stromausfall geführt. Die Deutsche Bahn stattet ihre Kundenbetreuer an Bahnhöfen und in Zügen seit einigen Wochen mit Bodycams aus. Rund ein Drittel haben das freiwillige Angebot bislang in Anspruch genommen. Bis Jahresmitte wolle man eine Quote von 50% erreichen, heißt es bei der Bahn. Außerdem sollen alle Beschäftigten mit Kundenkontakt eine verpflichtende Schulung besucht haben. Umfragen der Gewerkschaft EVG zeigen immer wieder, dass sich viele Zugbegleiter bei ihrer Arbeit nicht sicher fühlen. Der Tankrabatt entlastet Autofahrer zwar spürbar. Nach Berechnungen des IFO-Instituts bleibt aber ein Teil der rund 1,6 Milliarden Euro an Steuermitteln bei den Mineralölkonzernen hängen. Die Wirtschaftsforscher sehen die Maßnahme deshalb kritisch.
3: An der Zapfsäule kommt zwar ein Großteil des Rabatts an. Nach Einschätzung des IFO-Instituts profitieren davon aber vor allem Vielfahrer und Menschen mit größeren Autos. Wer nur selten tankt oder mit wenig Geld auskommen muss, habe deutlich weniger von dieser Entlastung. Die Forscher aus München sagen deshalb, wenn der Rabatt Ende des Monats ausläuft, sollte Schluss sein. Statt günstigeren Sprit für alle zu finanzieren, könnte der Staat Menschen mit geringem Einkommen gezielter unterstützen. Zoe Tassovali, Redaktion.
1: Nach jahrelangen Vorbereitungen ist das milliardenschwere Rüstungsprojekt eines deutsch-französischen Kampfjets gescheitert. Bundeskanzler Merz und der französische Präsident Macron seien zu der Einschätzung gekommen, dass die Unternehmen Dassault und Airbus beim Bau eines gemeinsamen Kampfflugzeugs nicht zusammenfinden, hieß es aus deutschen Regierungskreisen. Merz habe Macron daher nahegelegt, den Bau des Jets nicht weiter zu verfolgen.

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1: Gehe ruhig und gelassen durch Lärm und Hast und sei des Friedens eingedenk, den die Stille bergen kann. Stehe, soweit ohne Selbstaufgabe möglich, in freundlicher Beziehung zu allen Menschen. Äußere deine Wahrheit ruhig und klar und höre anderen zu, auch den Geistlosen und Unwissenden. Auch sie haben ihre Geschichte. Meide laute und aggressive Menschen. Sie sind eine Qual für den Geist.

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1: Ich bin Thomas Brockt. Nach dem Brand in einem Umspannwerk in Reutlingen vergangene Nacht haben Staatsschutz und Antiterrorzentrum beim Landeskriminalamt in Stuttgart die Ermittlungen übernommen. Das teilte Innenminister Hagel in Reutlingen mit. Es geht demnach um den Verdacht der vorsätzlichen Brandlegung und der Störung öffentlicher Betriebe.
2: Selbst viele Stunden nach dem Feuer waren noch Haushalte in Reutlingen ohne Strom. Für die Nacht soll es zur Sicherheit einen Notfalltreffpunkt geben. Dort können die Menschen etwa Handys aufladen oder Babynahrung erwärmen. Der Netzbetreiber spricht von insgesamt 3 entdeckten Brandstellen und einem beschädigten Zaun. Ermittler fanden Spuren eines möglichen Brandbeschleunigers. Sicherheitskreisen zufolge deutet das Vorgehen auf Linksextremisten hin. Landesinnenminister Hagel sagte aber, man ermittle in alle Richtungen. Ursula Winkler, Nachrichtenredaktion.
1: Die 9 Atommächte haben im vergangenen Jahr 19% mehr in Atomwaffenarsenale investiert als im Jahr davor. Das geht aus einem Bericht der internationalen Kampagne zur Abschaffung von Atomwaffen hervor. Sie beziffert den Gesamtbetrag auf 119 Milliarden Dollar. Nach den Angaben der Organisation hat Russland mit 5.420 die meisten Atomwaffen. Dahinter kommen die USA, China und Frankreich. Schnelleres Internet, mehr Mobilfunk und weniger Bürokratie. Bund, Länder, Kommunen und die Telekommunikationsbranche haben einen gemeinsamen Ausbaupakt beschlossen. Allein im kommenden Jahr wollen die Unternehmen fast 11 Milliarden Euro in Glasfaser- und Mobilfunknetze investieren.
3: Damit neue Leitungen und Mobilfunkmasten schneller gebaut werden können, sollen Genehmigungen künftig deutlich einfacher und digitaler ablaufen. Außerdem wollen die Anbieter ihre Netze stärker gemeinsam nutzen. Das bedeutet mehr Wettbewerb, ohne dass überall doppelt gebaut werden muss. Ob die Ziele tatsächlich erreicht werden, soll regelmäßig überprüft werden. Dafür bekommt auch die Bundesnetzagentur zusätzliche Kontrollaufgaben. Zoe Tassovali, Redaktion.
1: Nach jahrelangen Vorbereitungen ist das milliardenschwere Rüstungsprojekt eines deutsch-französischen Kampfjets gescheitert. Bundeskanzler Merz und der französische Präsident Macron seien zu der Einschätzung gekommen, dass die Unternehmen Dassault und Airbus beim Bau eines gemeinsamen Kampfflugzeugs nicht zusammenfinden, hieß es aus deutschen Regierungskreisen. Merz habe Macron daher nahegelegt, den Bau des Jets nicht weiter zu verfolgen.

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Heimat, die wir nur für uns selber besitzen, macht uns eng und muffig. Jeder Gast bringt etwas mit ins Haus, das wir selber nicht haben. Heimat und Exil gehören zusammen, weil wir ganz zu Hause auch im schönsten Haus nicht sind.

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1: Ich bin Thomas Brockt. Nach dem Brand in einem Umspannwerk in Reutlingen verdichten sich die Hinweise auf eine mögliche Brandstiftung. Ermittler konnten einen möglichen Brandbeschleuniger sichern. Alle Spuren würden nun ausgewertet, teilte das Landeskriminalamt mit. Bisher gibt es weder Hinweise auf Tatverdächtige noch auf ein Motiv. Zeitweise waren zehntausende Menschen ohne Strom. Inzwischen sind die meisten wieder am Netz. Wann die Stromversorgung vollständig wiederhergestellt sein wird, ist aber noch unklar. Die neuen Atomwaffenländer haben im vergangenen Jahr 19% mehr in Atomwaffenarsenale investiert als im Jahr davor. Das geht aus einem Bericht der internationalen Kampagne zur Abschaffung von Atomwaffen hervor. Die Organisation beziffert den Gesamtbetrag auf umgerechnet 102 Milliarden Euro.
2: Mit Abstand am meisten Geld steckten die USA in ihr Atomwaffenarsenal, sogar mehr als alle anderen Atommächte zusammen. Dahinter folgen China, Großbritannien und Russland. Die Friedensorganisation hält die Summen für völlig unverhältnismäßig. Sie verweist darauf, dass schon die Ausgaben eines einzigen Tages ausreichen würden, um Millionen Menschen vor Hunger zu schützen. Zoe Tassovali, Nachrichtenredaktion.
1: Kameras, Bodycams und Schutzhelme. Die Deutsche Bahn setzt auf neue Technik und Ausrüstung, um das Sicherheitsgefühl ihrer Beschäftigten und der Fahrgäste zu stärken. Denn immer wieder kommt es etwa zu Konflikten bei der Ticketkontrolle. Für bundesweites Entsetzen sorgte Anfang Februar ein tödlicher Angriff auf einen Zugbegleiter in der Westpfalz.
3: Die Bahn will kräftig aufrüsten für mehr Sicherheit. So laufen an Bahnhöfen und auch in Zügen tausende Kameras. Die Bilder sollen künftig in Echtzeit ausgewertet werden. Eine künstliche Intelligenz schlägt dann bei Konflikten Alarm. Außerdem wird in einigen Zügen eine Doppelbesetzung getestet. Die Zugbegleiter sind dann entweder zu zweit an Bord oder werden von Security-Leuten begleitet. Ursula Winkler, Nachrichtenredaktion.
1: Die deutsche Fußballnationalmannschaft ist in ihrem WM-Quartier in Winston-Salem im US-Bundesstaat North Carolina angekommen. Kurz darauf gab es gleich ein öffentliches Training vor 3000 Fans. Die wichtigste sportliche Nachricht dabei, Torwart Manuel Neuer war nach seinen Wadenproblemen mit vollem Einsatz dabei und konnte alle Übungen mitmachen. Bundestrainer Julian Nagelsmann plant mit Neuer in der Startelf am kommenden Sonntag im ersten Gruppenspiel gegen WM-Neuling Curaçao.

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1: Aus Psalm 121. Ich hebe meine Augen auf zu den Bergen. Woher kommt mir Hilfe? Meine Hilfe kommt vom Herrn, der Himmel und Erde gemacht hat. Ich wünsche Ihnen einen guten Morgen.

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1: Ich bin Babit Büchner. Bundesfinanzminister Lars Klingbeil hat sich optimistisch gezeigt, dass das Rentensystem in Deutschland durch Reformen seiner Regierung stabil gehalten werden kann. Dabei unterstützt Klingbeil einen Vorschlag des Deutschen Gewerkschaftsbunds für verpflichtende Betriebsrenten. Das würde helfen, sagte Klingbeil in der ARD. Auf Basis von Vorschlägen einer Rentenkommission will die Regierung neue Weichen für die Rente stellen. Die Vorschläge sind für diesen Monat angekündigt. Nach dem Brand in einem Umspannwerk in Reutlingen konnten Ermittler einen möglichen Brandbeschleuniger sichern. Innenminister Alexander Dobrindt sagte im ZDF:
2: Wir gehen davon aus, dass es sich hier aller Wahrscheinlichkeit nach um einen Brandanschlag handelt. Notwendige Spuren wurden ermittelt. Jetzt geht es darum, dass man in alle Richtungen weiter ermittelt, um die Grundlage dieses Brandanschlags und die Täter entsprechend auch zu ermitteln.
1: Bisher gibt es weder Hinweise auf Tatverdächtige noch ein Motiv. Zeitweise waren Zehntausende Menschen ohne Strom. Die neuen Atomwaffenländer haben im vergangenen Jahr 19% mehr in Atomwaffenarsenale investiert als im Jahr davor. Das geht aus einem Bericht der internationalen Kampagne zur Abschaffung von Atomwaffen hervor. Die Organisation beziffert den Gesamtbetrag auf umgerechnet 102 Milliarden Euro.
3: Mit Abstand am meisten Geld steckten die USA in ihr Atomwaffenarsenal, sogar mehr als alle anderen Atommächte zusammen. Dahinter folgen China, Großbritannien und Russland. Die Friedensorganisation hält die Summen für völlig unverhältnismäßig. Sie verweist darauf, dass schon die Ausgaben eines einzigen Tages ausreichen würden, um Millionen Menschen vor Hunger zu schützen. Auch den regulären Haushalt der Vereinten Nationen hätte man mit dem Geld über Jahrzehnte finanzieren können. Zoe Tassovali, Nachrichtenredaktion.
1: Das Smartphone während der Fahrt zu benutzen, ist laut ADAC für einige Menschen zu einer gefährlichen Gewohnheit geworden. Bei einer Beobachtung des Automobilclubs in 5 Großstädten nutzten rund 2,7% der Autofahrer sowie 1,4% der Rad- und E-Scooterfahrer das Handy während der Fahrt. Der ADAC warnt, wer auch nur wenige Sekunden auf das Display schaue, sei im Stadtverkehr praktisch blind unterwegs.
4: Es gibt graue Wolken heute und im Laufe des Tages, vor allem ab heute Mittag und um die Mittagszeit herum, da setzen dann auch Regenschauer ein. Zumindest ein paar kommen runter, bis dahin aber bekommen wir 18 Grad als Maximaltemperatur. Morgen gibt es dann so ein Wechselspiel aus Sonne und Wolken. Es soll aber weitestgehend trocken bleiben, bei 19 Grad dann als Tagesspitzenwert morgen am Mittwoch.
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4: Kommen Sie gut und kommen Sie vor allem gelassen und entspannt hinein in den Tag mit uns, mit Ihrem Radio Paradiso. Die besten Hits mit der meisten Abwechslung für den Norden.

0: So geht's hinein in den Tag und gerne auch durch den Tag mit uns, mit Ihrem Radio Paradiso. Die besten Hits mit der meisten Abwechslung für den Norden. Und das hier, das sollten Sie auf jeden Fall nicht verpassen.
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2: Die Fußball-WM wird voraussichtlich in den kommenden Wochen das Fernsehprogramm dominieren. Aber die Streaming-Dienste, die haben noch mehr zu bieten. Zum Beispiel die letzte Staffel der preisgekrönten Serie The Bear. Die startet am 26. Juni bei Disney Plus. Und auch ein wenig Fußball haben wir da im Angebot, aber auch nur ein bisschen. Kollege Thomas Bremser hat für Sie die Streaming-Highlights des Monats Juni zusammengefasst.
3: Wenn ich so die Dokus immer sehe, ist immer so dasselbe. Habe ich so den Eindruck, das ist immer so ein bisschen langweilig, sag ich mal.
4: Lukas Podolski ist eine Ikone, nicht nur in Köln. Seit dem Sommermärchen hat er sich in die Herzen der deutschen Fußballfans gespielt, auch mit seinen lockeren Sprüchen.
5: 80% von euch und ich grauen sich auch mal an den Eiern und daher ist alles gut.
4: Die Netflix-Doku Poldi zeigt ihn vor allem privat, beim Karneval, Sumo-Ringen, aber auch in seiner vermeintlich letzten Saison als Profi.
6: Ihr seid gerade dabei, so ein Lebensabschnitt, was ihm sehr schwer fällt, mitzuerleben.
4: Ehefrau Monika gibt ihr erstes Interview in Poldi. Ab dem 4. bei Netflix. Und den nackten Hintern von Poldi gibt's auch zu sehen.
7: Wenn man die Hosen runterlässt, dann muss man die runterlassen.
8: Sie sind der neue Anwalt?
9: Der bin ich. Daniel Blanchflower.
4: In Office Romance trifft die taffe Geschäftsfrau Jackie auf den neuen Firmenanwalt und verliebt sich in ihn.
9: Dinner?
8: Wie war das?
9: Vergessen Sie's. Entschuldigung.
8: Essen wir zusammen?
9: Ja.
4: Das Problem sind ihre eigenen Büroregeln. Wer eine Beziehung im Kollegium eingeht, fliegt raus. Wie die beiden Turteltauben das regeln, sehen wir in Office Romance mit Jennifer Lopez. Ab dem 5. auf Netflix.
10: Im Büro wird nicht rumgemacht.
11: Im Büro niemals.
12: Der größte Popstar des Planeten.
13: Starke Anmoderation.
4: Die zweiteilige Doku Becoming Taylor Swift beleuchtet den Aufstieg einer jungen Country-Sängerin zum Weltstar.
14: Sie ist blond, reich, weiß. Und genau das wird ihr angekreidet.
4: Schnell kommen die Neider und Kritiker.
14: Plötzlich ist sie eine Lügnerin, die Leute manipuliert.
4: Vor 10 Jahren zieht sich Taylor Swift zurück und kommt noch stärker wieder. Warum sie so erfolgreich wurde, zeigt Becoming Taylor Swift. Ab dem 8. in der ZDF-Mediathek.
15: Sie ist die mächtigste Musikerin der Welt.
2: Spannender Einblick in das Leben von Taylor Swift. Dankeschön, Thomas, für die Streaming-Highlights des Monats.
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0: 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Die größten Worte der Menschheitsgeschichte. Was ist Liebe? Die Antwort der Bibel ist 2000 Jahre alt. Dennoch, diese Worte begleiten, trösten und inspirieren Liebende und nach Liebe Suchende bis heute.
1: Die Liebe ist langmütig und freundlich, gütig und ohne Eifersucht. Sie prahlt nicht, sie bläht sich nicht auf. Sie achtet auf das, was sich schickt. Sie sucht keinen Vorteil. Sie wird nicht bitter durch bittere Erfahrung. Sie rechnet das Böse nicht zu. Sie trauert über das Unrecht und freut sich über die Wahrheit. Sie erträgt alles. Sie glaubt alles. Sie hofft alles. Sie duldet alles. Unvergänglich ist die Liebe. Prophetische Rede verhallt, ekstatische Rufe verwehen, Erkenntnis wird zunichte. Es bleiben Glaube, Hoffnung und Liebe, diese drei. Aber die größte unter

0: ist die Liebe.
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2: Es wird wechselhaft werden, Sonne und Wolken im lockeren Wechsel und um die Mittagszeit herum kommen auch ein paar Regenschauer runter. 18 Grad die Maximaltemperatur heute, morgen 19 Grad der Tagesspitzenwert. Morgen Sonne und Wolken auch nochmal im lockeren Wechsel. Morgen halten sich die Regenschauer aber wohl sehr zurück. Gute Chance, dass sie komplett trocken durch den Tag kommen.
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2: Guten Morgen. Schön, dass Sie dabei sind. Angenehmen Start hinein in den Tag mit uns, mit Ihrem Radio Paradiso. Die besten Hits mit der meisten Abwechslung für den Norden.

Die Superstar-Kooperation Elton John und Dua Lipa Cold Heart hier auf ihrem Radio Paradiso. Am Dienstagmorgen angenehmen Start hinein in diesen Tag jetzt mit Mr. Reibeisenstimme. Unvergessen Joe Cocker. Don't you love me anymore. Schönen und vor allem entspannten Start hinein in diesen Tag wünsche ich Ihnen.

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7: Ich bin Babit Büchner. Die Grünen setzen die schwarz-rote Koalition beim BAföG unter Druck. Im Bundestag soll nach dem Willen der Fraktion am Donnerstag namentlich über eine Vorlage zur Anhebung der BAföG-Sätze abgestimmt werden.
8: Eine schrittweise BAföG-Erhöhung ab dem kommenden Wintersemester steht eigentlich im Koalitionsvertrag. Bundesforschungsministerin Bär von der CSU glaubt aber nicht, dass sie kommt. Die SPD reagierte empört. Sie will die Leistung für Studierende ähnlich wie die Grünen erhöhen. Demnach soll der BAföG-Grundbedarf um knapp 90 Euro auf 563 Euro pro Monat steigen und künftig automatisch an die Höhe der Grundsicherung angepasst werden. Mit ihrem Antrag bringen die Grünen Schwarz-Rot nun in Zugzwang. Katrin Müller, Nachrichtenredaktion.
7: Wie lässt sich die Rente in Deutschland langfristig sichern? Der Deutsche Gewerkschaftsbund hat eine verpflichtende Betriebsrente vorgeschlagen. Bundesfinanzminister Lars Klingbeil zeigt sich nun offen für den Vorstoß. Auch das würde helfen, das Rentensystem zukunftsfähig zu machen, sagte Klingbeil in der ARD. Er zeigte sich dabei optimistisch, dass das Rentensystem in Deutschland durch Reformen seiner Regierung stabil gehalten werden kann. Nach dem Stromausfall in Reutlingen gehen die Behörden dem Verdacht auf einen Brandanschlag nach. Staatsschutz und Antiterrorzentrum ermitteln.
9: Am Umspannwerk haben die Experten einen möglichen Brandbeschleuniger gefunden und nun arbeiten alle mit Hochdruck in sämtliche Richtungen. War es ein Brandanschlag, vielleicht von Linksextremen oder sogar ein Terrorakt? Unklar ist auch, wann alle wieder Strom haben. Heute Nacht gab es eine Notversorgung. Da konnten Menschen ihr Handy aufladen oder Milch fürs Baby warm machen. Gestern waren zeitweise Zehntausende vom Blackout betroffen. Claudia Wächter, Nachrichtenredaktion.
7: Und zum Sport. Die deutsche Fußballnationalmannschaft ist in ihrem WM-Quartier in den USA angekommen. Wenige Stunden nach der Ankunft gab es gleich ein öffentliches Training vor 3000 Fans. Die wichtigste sportliche Nachricht dabei, Torwart Manuel Neuer war nach seinen Wadenproblemen mit vollem Einsatz dabei und konnte alle Übungen mitmachen. Bundestrainer Julian Nagelsmann plant mit Neuer in der Startelf am kommenden Sonntag im ersten Gruppenspiel gegen Curaçao.
10: Es sind einige Wolken unterwegs, aber es lockert auch immer wieder auf. Wir bekommen 18 Grad als Maximaltemperatur und wir bekommen am Mittag ein paar Regenschauer ab. Morgen soll es dagegen weitestgehend trocken bleiben. Der ein oder andere Tropfen nicht ganz ausgeschlossen, aber doch eher unwahrscheinlicher als heute. Morgen dann 19 Grad die Maximaltemperatur bei Sonne und Wolken im lockeren Wechsel.
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10: Angenehmen und ganz wundervollen guten Morgen wünsche ich Ihnen. Schön, dass Sie dabei sind, hier auf Ihrem Radio Paradiso. Die besten Hits mit der meisten Abwechslung für den Norden.

Musikalisches Lächeln von Rod Stewart wird hier Ihnen entgegengebracht. Some guys have all the luck. Schönen guten Morgen am Dienstag. Kommen Sie gut rein, auch mit einem Lächeln hinein in diesen Tag, in diesen Dienstag mit uns, mit Ihrem Radio Paradiso. Die besten Hits mit der meisten Abwechslung. Und jetzt wird es

0: im wahrsten Sinne des Wortes richtig schön mit Sarah Connor und wie schön du bist. Machen Sie sich schön, machen Sie sich fertig für diesen Tag. Schönes Wachwerden und Aufstehen am Dienstag.
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1: 20. Oktober 1977. Der RAF-Terror erreicht seinen Höhepunkt. Nach der Ermordung des Arbeitgeberpräsidenten Hans-Martin Schleyer hält Kanzler Helmut Schmidt eine Rede im Bundestag. Er setzt auf die Würde des Menschen.
2: Indem die demokratische Verfassung von der Würde des Menschen ausgeht und nicht nur dem Staat, sondern auch dem Einzelnen verbietet, mit der Existenz und der Würde des Menschen nach Belieben und nach Willkür zu verfahren, schreibt sie uns allen die Grenzen unseres Handelns vor. Die Verpflichtung dem Ganzen gegenüber umfasst auch, den Schwachen zu helfen, Minderheiten nicht auszuschließen und gegenüber Andersdenkenden Respekt zu bewahren. Wer aber aus dieser humanen Geschichte heraustritt, wer an die Stelle des demokratischen Rechts das Faustrecht der Gewalt setzt, der erlebt eine Ausweglosigkeit, in der vermeintliche Macht bis in Selbstzerstörung umschlagen kann.
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3: Es gibt graue Wolken heute und im Laufe des Tages, vor allem ab heute Mittag und um die Mittagszeit herum, da setzen dann auch Regenschauer ein. Zumindest ein paar kommen runter. Bis dahin aber bekommen wir 18 Grad als Maximaltemperatur. Morgen gibt es dann so ein Wechselspiel aus Sonne und Wolken. Es soll aber weitestgehend trocken bleiben. Bei 19 Grad dann als Tagesspitzenwert morgen am Mittwoch.
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3: Der Tag beginnt und Sie sind mit dabei. Frisch und entspannt. Schön, dass Sie dabei sind hier bei Ihrem Radio Paradiso.

0: Mit musikalisch entspannter, guter Laune hinein in den Tag mit uns, mit ihrem Radio Paradiso. Die besten Hits mit der meisten Abwechslung für den Norden. Mein Name ist Thorsten Wittke, freue mich, dass Sie dabei sind.
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2: Auf die Freibad-Pommes gehört in diesem Jahr also Käsesoße und Männer laufen mit Fukuhila rum. So zumindest die Sommertrends des Jahres. Vorhin schon mit Kollege Dominik Kotzo drüber gesprochen. Und Dominik, wir machen mal weiter mit einem Trend, der nennt sich Protein-Chic. Was steckt dahinter?
3: Viele junge Männer zeigen in Tanktops und Muscle-Shirts gern ihre trainierten Arme und Oberkörper. Stars wie Connor Story und Hudson Williams machen es vor. Zu den Trends gehören natürlich Protein-Shakes, Gym-Selfies und der klassische Hüttenkäse, der als Mega-Proteinlieferant wiederentdeckt wurde. Auch kurze Shorts sind gerade total angesagt. Der Look soll sportlich und lässig sein.
2: Okay, verstehe. Aber muss ich denn jetzt tatsächlich jeden Trend mitmachen?
3: Vielleicht ist es gerade trendy, einen lila Ube Latte zu trinken oder fünfmal die Woche ins Gym zu gehen. Aber bei solchen Trends sollte einem auch klar sein, die Ube-Knolle hat einen langen Weg von den Philippinen hinter sich. Stichwort CO2-Bilanz. Und auch jeder Body kann attraktiv und sexy sein. Und nur weil Stars plötzlich alle einen locker fallenden Pony tragen, musst du nicht direkt zum Friseur rennen. Mal schön locker. Eine gekühlte Apfelschorle und Freibad-Pommes mit Mayo schmecken im Sommer schließlich immer noch genauso gut.
2: Das ist richtig. Dankeschön an Dominik Kotzur für die Infos zu den Sommertrends 2026. Egal welchem Trend Sie hinterherjagen oder auch wenn es gar kein Trend ist, Hauptsache es geht Ihnen damit gut.
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6: Ich bin David Büchner. Die Bundesregierung will Chancen und Risiken moderner KI-Modelle besser einschätzen können. Sie hat dafür jetzt ein KI-Sicherheitsinstitut gegründet. Es soll sich auch mit vergleichbaren ausländischen Instituten austauschen und auf einheitliche Standards im Umgang mit KI hinwirken. In Deutschland war dafür bisher das Bundesamt für Sicherheit in der Informationstechnologie zuständig. Die Grünen setzen die schwarz-rote Koalition beim BAföG unter Druck. Im Bundestag soll nach dem Willen der Fraktion am Donnerstag namentlich über eine Vorlage zur Anhebung der BAföG-Sätze abgestimmt werden. In dem Antrag fordern sie den sogenannten BAföG-Grundbedarf auf das Niveau der Grundsicherung von jetzt 475 auf 563 Euro anzuheben. Zudem sollen die Grundbedarfssätze künftig automatisch an die Höhe der Grundsicherung angepasst werden. Die neuen Atomwaffenländer haben im vergangenen Jahr 19% mehr in Atomwaffenarsenale investiert als im Jahr davor. Das geht aus einem Bericht der internationalen Kampagne zur Abschaffung von Atomwaffen hervor. Die Organisation beziffert den Gesamtbetrag auf umgerechnet 102 Milliarden Euro.
7: Mit Abstand am meisten Geld steckten die USA in ihr Atomwaffenarsenal. Sogar mehr als alle anderen Atommächte zusammen. Dahinter folgen China, Großbritannien und Russland. Die Friedensorganisation hält die Summen für völlig unverhältnismäßig. Sie verweist darauf, dass schon die Ausgaben eines einzigen Tages ausreichen würden, um Millionen Menschen vor Hunger zu schützen. Auch den regulären Haushalt der Vereinten Nationen hätte man mit dem Geld über Jahrzehnte finanzieren können. Zoe Tassovali, Nachrichtenredaktion.
6: Der ADAC hat den Verkehr in 5 Großstädten beobachtet und festgestellt, rund 3% der Autofahrer und 1,4% der Rad- und E-Scooterfahrer benutzen während der Fahrt das Handy. Eine gefährliche Gewohnheit, sagt ADAC-Sprecherin Katharina Luca.
8: Auf den ersten Blick mögen 3 bzw. 1,5% nicht viel wirken, tatsächlich ist es das aber. Denn im Straßenverkehr sind ständig viele Fahrzeuge unterwegs und wenn eben jeder 30. durch sein Handy abgelenkt ist, dann bedeutet das ein dauerhaft hohes Risiko für die Verkehrssicherheit.
6: Der ADAC warnt, wer auch nur wenige Sekunden auf das Display schaut, ist im Stadtverkehr praktisch blind unterwegs.
9: Es wird wechselhaft werden, Sonne und Wolken im lockeren Wechsel und um die Mittagszeit herum kommen auch ein paar Regenschauer runter. 18 Grad die Maximaltemperatur heute, morgen 19 Grad der Tagesspitzenwert. Morgen Sonne und Wolken auch nochmal im lockeren Wechsel. Morgen halten sich die Regenschauer aber wohl sehr zurück. Gute Chance, dass sie komplett trocken durch den Tag kommen.
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9: Ja, das ist Ihre entspannte Alternative, um in den Tag zu starten. Schön, dass Sie dabei sind. Sie hören Radio Paradiso, die besten Hits mit der meisten Abwechslung für den Norden. Mein Name ist Thorsten Wittke. Hallo.

Ace of Base, The Sign, die Zeichen stehen beim Wetter in Deutschland nicht gerade auf Hochsommer, momentan zumindest nicht. Da sind einige Tiefausläufer unterwegs und immer mal wieder kommen Regenschauer runter, aber zum Glück gibt es zwischendurch zumindest auch mal ein paar sonnige Auflockerungen. Und die Temperatur, die ist auf jeden Fall weiterhin sommerlich und liegt deutlich im zweistelligen Bereich, hier und da ja auch über 20 Grad sogar. Kommen Sie gut rein, hinein in diesen Tag, in diesem Dienstag mit uns, mit Ihrem Radio Paradiso, die besten Hits mit der meisten Abwechslung. Jetzt vom King of Pop, hier ist Michael Jackson, I Just Can't Stop Loving You. 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

0: Gedanken zum Auftanken. Die größten Worte der Menschheitsgeschichte. Im Mai 1994 wird Nelson Mandela zum ersten schwarzen Präsidenten Südafrikas gewählt. Auch seine Antrittsrede.
1: Wir sind weiterhin davon überzeugt, dass es keinen einfachen Weg zur Freiheit gibt. Wir wissen genau, dass keiner von uns alleine Erfolg haben wird. Wir müssen als vereintes Volk zusammen handeln, um nationale Versöhnung zu erreichen. So werden wir diese Nation aufbauen und eine neue Welt entstehen lassen. Es soll Gerechtigkeit für alle geben. Es soll Frieden für alle geben. Es soll Arbeit, Brot, Wasser und Salz für alle geben. Lasst alle wissen, dass Körper, Geist und Seele eines jeden befreit wurden, um sich selbst zu verwirklichen.
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2: Es sind einige Wolken unterwegs, aber es lockert auch immer wieder auf. Wir bekommen 18 Grad als Maximaltemperatur und wir bekommen am Mittag ein paar Regenschauer ab. Morgen soll es dagegen weitestgehend trocken bleiben. Der ein oder andere Tropfen nicht ganz ausgeschlossen, aber doch eher unwahrscheinlicher als heute. Morgen dann 19 Grad die Maximaltemperatur bei Sonne und Wolken im lockeren Wechsel.
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2: Für einen gelingenden Start hinein in den Tag. Das ist Ihr Radio Paradiso. 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

Sun on the Moon, R.E.M. hier auf ihrem Radio Paradiso, die besten Hits mit der meisten Abwechslung. Da geht es musikalisch jetzt zurück in die 80er. Wunderschöner Titel für einen sanften, entspannten Start hinein in diesen Tag. Das ist Cyndi Lauper mit Time After Time. Und zum Mittanzen habe ich gleich Ed Sheeran für Sie, Bad Habit.

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6: Ich bin Babit Büchner. In Erfurt leben die glücklichsten Großstädter in Deutschland. Das zeigt der neue SKL-Glücksatlas. Die thüringische Landeshauptstadt löst an der Spitze des Städterankings Kassel ab.
7: Mit 7,74 Punkten auf dem Glücksindex führt Erfurt das Ranking der 40 größten deutschen Städte an, gefolgt von Augsburg und Düsseldorf. Günstige Mieten, hohe Umweltqualität und eine leicht überdurchschnittliche wirtschaftliche Lage. Der Spitzenreiter vereine die Vorzüge ostdeutscher Großstädte ohne starke strukturelle Schwächen, heißt es. Während Erfurt von Platz 6 auf 1 gestürmt ist, bleibt Rostock trotz guter Werte bei Kriminalität und Infrastruktur mit großem Abstand Schlusslicht nach Frankfurt am Main und Wiesbaden. Aus Berlin, Julian Degler.
6: Die Bundesregierung will Chancen und Risiken moderner KI-Modelle besser einschätzen können. Sie hat dafür jetzt ein KI-Sicherheitsinstitut gegründet. Es soll sich auch mit vergleichbaren ausländischen Instituten austauschen und auf einheitliche Standards im Umgang mit KI hinwirken. In Deutschland war dafür bisher das Bundesamt für Sicherheit in der Informationstechnologie zuständig. In Deutschland haben sich im vergangenen Jahr so viele Bäckermeister wie noch nie selbstständig gemacht. Nach Angaben des Zentralverbands des deutschen Bäckerhandwerks gab es 448 Neugründungen. Trotzdem sinkt die Zahl der kleinen handwerklichen Bäckereibetriebe.
8: Nachts aufstehen und backen, was das Zeug hält, damit Brot, Brötchen und Kuchen fertig sind, wenn der Laden aufmacht. Trotz allem machen die meisten Bäckerinnen und Bäcker ihren Job gern. Viele kleinere Betriebe arbeiten aber wohl am Limit und kämpfen täglich mit gestiegenen Kosten und wachsender Bürokratie, sagt der Verbandschef. Er fordert von der Regierung mehr Unterstützung und dass die Beschränkung der Sonntagsarbeit aufgehoben wird. An Sonn- und Feiertagen dürfen Bäckereien nur maximal 3 Stunden Backwaren herstellen und liefern. Laut Verband ist das kaum zu schaffen. Katrin Müller, Nachrichtenredaktion.
6: Und zum Sport. Die deutsche Fußballnationalmannschaft ist in ihrem WM-Quartier in den USA angekommen. Wenige Stunden nach der Ankunft gab es gleich ein öffentliches Training vor 3000 Fans. Die wichtigste sportliche Nachricht dabei: Torwart Manuel Neuer war nach seinen Wadenproblemen mit vollem Einsatz dabei. Deutschland startet am Sonntag gegen Curaçao in das Turnier.
9: Es gibt graue Wolken heute und im Laufe des Tages, vor allem ab heute Mittag und um die Mittagszeit herum, da setzen dann auch Regenschauer ein. Zumindest ein paar kommen runter. Bis dahin aber bekommen wir 18 Grad als Maximaltemperatur. Morgen gibt es dann so ein Wechselspiel aus Sonne und Wolken. Es soll aber weitestgehend trocken bleiben. Bei 19 Grad dann als Tagesspitzenwert morgen am Mittwoch.
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9: Damit kann der Tag beginnen. Schönen guten Morgen, angenehmen Start hinein in diesen Tag. Das wünsche ich Ihnen. Schönen guten Morgen hier bei Ihrem Radio Paradiso, die besten Hits mit der meisten Abwechslung für den Norden.

Das sind die 90er, das ist Sophie B. Hawkins, Right Beside You hier auf ihrem Radio Paradiso. Die besten Hits mit der meisten Abwechslung. Jetzt gibt es wunderbare Südstaatenmusik aus den 80ern. Das ist Lena Miles, hier ist Black Velvet.

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0: Minuten zum Auftanken. Die größten Worte der Menschheitsgeschichte. Die Gedanken sind frei. Wer kann sie erraten? Um 1780 wurde dieser Text zum ersten Mal auf Flugblättern veröffentlicht. Ein paar Jahrzehnte später kam die Melodie dazu. Seitdem wird das Lied überall dort von Menschen gesungen, die politische Unterdrückung anprangern. Hier die vierte Strophe.
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2: Es wird wechselhaft werden, Sonne und Wolken im lockeren Wechsel und um die Mittagszeit herum kommen auch ein paar Regenschauer runter. 8

Mitte, Ende Juli wird er live beim Lollapalooza in Berlin auftreten. Teddy Swims, Lose Control, hier auf ihrem Radioparadiese, die besten Hits mit der meisten Abwechslung. Musikalisch geht es jetzt für die meiste Abwechslung in die 80er zurück zu Bronze Beat und Small Town Boy.

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8: Ich bin Babette Büchner. Erfurt ist die Großstadt mit den glücklichsten Menschen in Deutschland. Das zeigt der neue SKL-Glücksatlas. Die thüringische Landeshauptstadt löst Kassel an der Spitze des Städterankings ab. Erfurt punkte mit niedrigen Mieten und hoher Umweltqualität. Zudem sei die wirtschaftliche Lage im Vergleich sogar leicht überdurchschnittlich, heißt es. Auf Platz 2 und 3 folgen Augsburg und Düsseldorf. Schlusslicht ist Rostock. Nach dem Brand in einem Umspannwerk mit großflächigem Stromausfall in Reutlingen sind laut Netzbetreiber weitere Haushalte wieder mit Strom versorgt, allerdings nur provisorisch. Ermittler haben vor Ort einen möglichen Brandbeschleuniger gefunden.
9: Die Ermittlungen konzentrieren sich inzwischen auf den Verdacht der vorsätzlichen Brandlegung sowie der gezielten Störung öffentlicher Betriebe. Laut Landeskriminalamt gibt es allerdings bislang keine Hinweise auf Tatverdächtige noch auf ein Motiv. Auch mehr als 24 Stunden nach dem Brand sind noch nicht wieder alle betroffenen Haushalte am Netz. Zeitweise waren 40.000 Menschen von dem Stromausfall betroffen. Aus Stuttgart, Stefanie Jerkel.
8: Schnell eine WhatsApp verschicken oder auf der Autobahn mit dem Partner telefonieren. Das Smartphone während der Fahrt zu benutzen, ist laut ADAC zu einer gefährlichen Gewohnheit für einige Menschen geworden. Knapp 3% der Autofahrer nutzen demnach das Handy am Steuer.
10: Der ADAC fordert deshalb mehr Kontrollen und warnt, wir sind quasi blind unterwegs, wenn wir auch nur einige Sekunden aufs Display schauen. Und die Ausrede, ich kann Multitasking, zieht da nicht. Wir reagieren nämlich zu spät oder gar nicht, wenn wir abgelenkt sind, so die Experten. Das gilt natürlich auch für alle, die auf dem E-Scooter oder Rad unterwegs sind. Überraschend auch laut einer anderen Studie, vor allem Männer fummeln während der Fahrt am Handy rum. Claudia Wächter, Nachrichtenredaktion.
8: Das Trio der erwarteten Megabörsengänge von Tech-Unternehmen ist komplett. Auch der ChatGPT-Erfinder OpenAI hat nun eine Aktienplatzierung beantragt. Ähnlich wie beim Rivalen Anthropic bleiben Details des vertraulichen Antrags aber zunächst unter Verschluss. OpenAI betonte zudem, dass es bis zu dem Börsengang noch dauern könne. Elon Musks Weltraumfirma SpaceX dürfte dagegen schon am kommenden Freitag an der Börse starten.
11: Die Sonne hat es heute nicht leicht rauszukommen. Es bleibt überwiegend bewölkt, mit auch noch einigen Regenschauern im Nachmittagsverlauf und bei Top-Temperaturen um 17 Grad. Außerdem frischt der Wind auch noch etwas auf. Morgen am Mittwoch ist nur noch selten mit Regen zu rechnen, wobei ein paar Tropfen im Nachmittagsverlauf nicht ganz auszuschließen sind. Sonst wird es einen Mix geben aus Wolken, aber immer wieder auch Auflockerungen. Und die Temperaturen steigen morgen auf bis zu 19 Grad.
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11: Und für Sie geht's weiter durch den Tag mit Entspannung für die Ohren, mit Entspannung für die Seele. Jetzt hier bei Ihrem Radio Paradiso.

0: Mit der passenden Musik macht der Tag doch gleich doppelt Spaß, oder? Machen Sie das Beste aus Ihren Möglichkeiten aus den nächsten Stunden und dann geht's schön stressfrei weiter.
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0: Nach dem Testspiel in Chicago am vergangenen Wochenende hat die deutsche Fußballnationalmannschaft gestern ihr WM-Quartier bezogen. Das liegt in Winston-Salem im US-Bundesstaat North Carolina. In dem riesigen Hotelkomplex soll es der Mannschaft an nichts fehlen. Und Kollege Thomas Bremser weiß ganz genau, wie es da aussieht. Thomas, wo genau verbringen die Spieler denn die kommenden Wochen?
2: Im Graylin Estate. Das ist ein schlossähnliches und traditionsreiches Hotel mit großer Parkanlage nebenan. Über 100 Jahre alt, könnte auch in England stehen vom Aussehen her. Und es bietet den Spielern und Bundestrainer Nagelsmann viele Begegnungsstätten.
3: Gewisse Kaffeespots, Speiseraum, Besprechungsräume, aber eben auch die Möglichkeit aufgrund der Größe des Grundstücks mit viel Wald, viel Wiesen außenrum, dass Spieler sich eben auch mal zurückziehen können.
2: Das Graylin Estate liegt ein bisschen abgelegen, hat 85 Zimmer, einen Billardraum und 5 Premium-Suiten mit Kamin und Marmorbad.
0: Sehr schön. Werden denn die Menschen in dem Ort in Winston-Salem die Spieler auch mal zu Gesicht bekommen?
2: Also hin und wieder kann ich mir schon vorstellen, dass sie da in der Stadt unterwegs sein werden, mal einen Kaffee trinken, im Park spazieren gehen. Das Team wird vielleicht auch mit dem Fahrrad zum Trainingsgelände fahren. Das ist auf dem Campus der Privatuni Wake Forest, so 10 Minuten entfernt. Aber das Hotel selbst ist geblockt natürlich. Auch das Tor zur öffentlichen Parkanlage nebenan wird wohl geschlossen bleiben. Das ist eigentlich immer auf. Wer so schlafen und wohnen will wie die Spieler, kann die Woche nach dem WM-Finale wieder buchen. Das billigste Zimmer liegt umgerechnet bei etwas mehr als 200 Euro die Nacht.
0: Na gut, vielleicht werden ja aber auch schon nach der Vorrunde spontan Zimmer frei, aber das wollen wir jetzt mal nicht hoffen. Dankeschön an Thomas Bremser zu den und für die Infos. Die WM startet dann ganz offiziell am Donnerstag. Das erste deutsche Spiel findet statt am Sonntag. Deutschland gegen Curaçao.
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1: Bischof Franz Hengsbach. Eine Gewissensentscheidung. Habe ich ohne wichtigen Grund eine Sitzung besucht? Habe ich ohne wichtigen Grund zu einer Sitzung eingeladen? Habe ich ohne wichtigen Grund durch eine Wortmeldung eine Sitzung verlängert und somit mich und andere von der Familie ferngehalten? Lieber Gott, hilf mir,

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2: 17 Grad der Spitzenwert heute am Dienstag. Es bleibt über die nächsten Stunden meist bewölkt und am Nachmittag sind auch noch einige Regenschauer möglich, die runterkommen. Der Mittwochmorgen macht weiter mit einem Mix aus dichten Wolken, aber immer wieder auch Sonnenschein und aufgelockerten Momenten. Morgen Nachmittag sind ebenfalls mal ein paar verirrte Regentropfen nicht auszuschließen, sonst bleibt es oft trocken. Und die Temperaturen steigen morgen auf bis zu 19 Grad.
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2: Und ich bringe Sie sehr gerne durch den Tag, schön entspannt und ohne Hektik. Sie hören Radio Paradiso. Ich freue mich, dass Sie dabei sind.

0: Ich weiß, es kann auch manchmal nicht ganz so optimal laufen, aber ich finde, bei der Musik gibt es zumindest mal eine Gelegenheit, um all das zu vergessen, das auch nur den Hauch von Hektik erzeugen könnte. Die besten Hits mit der meisten Abwechslung, nur hier bei uns. Gleich geht's weiter.
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0: Steigen die Spritpreise jetzt wieder an? Das ist die Frage nach der erneuten Eskalation im Iran-Krieg. Die Börsen sind auf Talfahrt, die Ölpreise sind schon sprunghaft angestiegen. Gleichzeitig läuft der Tankrabatt Ende des Monats aus. Kollegin Zoe Tasovali aus der Radio Paradiso-Redaktion, viele fragen sich da, muss ich jetzt sofort ganz schnell nochmal voll tanken?
2: Ja, nicht unbedingt. Also viel wichtiger als der Tag ist oft die Uhrzeit. Das ist jetzt auch kein völlig neuer Tipp, aber gerade jetzt wieder aktuell. Laut ADAC sind die Preise morgens oft am höchsten. Im Laufe des Tages geht es dann meist nach unten. Wer erst am Abend tankt, kann pro Liter im Schnitt rund 13 Cent sparen. Wer zum Beispiel sein Auto voll tanken will, spart da sogar deutlich mehr. Das kann dann auch mal schnell ein Preis für einen Kaffee oder ein Eis sein.
0: Okay, und wo tanke ich am günstigsten? Einfach die nächste Tankstelle ansteuern?
2: Ah, lieber nicht. Das kostet am Ende nur wieder Sprit. Besser sind Preis-Apps oder Vergleichsportale. Die zeigen ziemlich genau, wo es in der Nähe gerade am günstigsten ist. Oft liegen zwischen zwei Tankstellen nur wenige Kilometer, aber mehrere Cent Preisunterschied. Wer nahe an einer Grenze wohnt, sollte außerdem mal ins Nachbarland schauen. In Luxemburg, Österreich, Polen oder Tschechien ist Tanken oft deutlich günstiger als bei uns. In den Niederlanden oder Frankreich ist es entweder ähnlich oder sogar teurer als hier bei uns.
0: Okay, vielen Dank für den Moment, liebe Zoe. Wir sprechen gleich noch weiter, unter anderem auch darüber, wie Sie sich auf die Sommerferien vorbereiten können und wie Sie da sparen können, wenn es um das Volltanken geht.
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10: Ich bin Babit Büchner. Innenminister Alexander Dobrindt und BKA-Chef Holger Münch haben heute die Statistik zur politisch motivierter Kriminalität vorgestellt. Mit fast 86.000 Fällen haben die politisch motivierten Straftaten dabei im vergangenen Jahr einen neuen Höchststand erreicht. Politisch motivierte Gewaltdelikte gab es mehr als 4.100. Die meisten werden dabei weiter von rechtsextremen Tätern verübt. Die linke Szene mobilisiere aber deutlich, so Dobrindt, meist im Zusammenhang mit Demonstrationen gegen den politischen Gegner. Erfurt ist die Großstadt mit den glücklichsten Menschen in Deutschland. Das zeigt der neue SKL-Glücksatlas.
11: Mit 7,74 Punkten auf dem Glücksindex führt Erfurt das Ranking der 40 größten deutschen Städte an, gefolgt von Augsburg und Düsseldorf. Günstige Mieten, hohe Umweltqualität und eine leicht überdurchschnittliche wirtschaftliche Lage. Der Spitzenreiter vereine die Vorzüge ostdeutscher Großstädte ohne starke strukturelle Schwächen, heißt es. Während Erfurt von Platz 6 auf 1 gestürmt ist, bleibt Rostock trotz guter Werte bei Kriminalität und Infrastruktur mit großem Abstand Schlusslicht nach Frankfurt am Main und Wiesbaden. Aus Berlin, Julian Degler.
10: In Deutschland haben sich im vergangenen Jahr so viele Bäckermeister wie noch nie selbstständig gemacht. Nach Angaben des Zentralverbands des Deutschen Bäckerhandwerks gab es 448 Neugründungen. Trotzdem sinkt die Zahl der Bäckereibetriebe.
12: Nachts aufstehen und backen, was das Zeug hält, damit Brot, Brötchen und Kuchen fertig sind, wenn der Laden aufmacht. Trotz allem machen die meisten Bäckerinnen und Bäcker ihren Job gern. Viele kleinere Betriebe arbeiten aber wohl am Limit und kämpfen täglich mit gestiegenen Kosten und wachsender Bürokratie, sagt der Verbandschef. Er fordert von der Regierung mehr Unterstützung und dass die Beschränkung der Sonntagsarbeit aufgehoben wird. An Sonn- und Feiertagen dürfen Bäckereien nur maximal 3 Stunden Backwaren herstellen und liefern. Laut Verband ist das kaum zu schaffen. Müller, Nachrichtenredaktion.
10: Die deutsche Wirtschaft hat ihre Ausfuhren auch im April trotz des Iran-Kriegs leicht gesteigert. Im Vergleich zu März gab es ein Plus von 0,9%, teilte das Statistische Bundesamt auf Basis vorläufiger Ergebnisse mit. Im Vergleich zum Vorjahresmonat betrug der Zuwachs sogar 3,6%. Die USA waren dabei wieder wichtigster Außenhandelsmarkt für Deutschland.
13: Mit dem Regenschirm sind Sie heute ganz gut ausgestattet. Im Laufe des Nachmittags sind noch ein paar Regenschauer zu erwarten, zumindest leichter Regen. Auch der Wind wird noch auffrischen und die Temperaturen steigen heute nur noch auf bis zu 17 Grad. Morgen am Mittwoch 19 Grad der Spitzenwert. Morgen wird es im Tagesverlauf immer wieder auflockern. Die Sonne kann sich zwischendrin zeigen. Allerdings sind morgen Nachmittag ein paar verirrte Regentropfen zumindest nicht ganz auszuschließen. Sonst bleibt es überwiegend trocken.
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13: Und ich sag, schön, dass Sie zuhören. Schön, dass wir den Tag gemeinsam angehen. Ohne Stress, dafür locker leicht entspannt. Hier bei Ihrem Radio Paradiso.

0: immer Sie gerade unterwegs sind, kommen Sie gut durch, kommen Sie gut an. Wir begleiten Sie sehr gerne mit den besten Hits, mit der meisten Abwechslung. Gleich geht's weiter.
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0: Ende Juni wird der Tankrabatt auslaufen. Außerdem sind die Ölpreise jetzt auch wieder gestiegen durch die erneute Eskalation im Iran-Krieg. Wie können Sie beim Tanken am besten sparen? Das ist das Thema. Und meine liebe Kollegin Zoe Tasovali hat sich ein paar Tipps angeguckt. Zoe, gerade auch mit Blick auf die anstehenden Sommerferien. Da werden viele wieder längere Strecken fahren. Gibt es da einen einfachen Spartipp?
2: Ja, und der beginnt direkt auf der Autobahn, wenn möglich nicht an Raststätten tanken. Laut ADAC kann schon eine kurze Abfahrt von der Autobahn deutlich günstiger sein. Und beim Fahren selbst hilft vor allem eins, Abstand halten. Wenn das Auto vor mir bremst, kann ich einfach vom Gas gehen und rollen lassen, statt ständig zu bremsen und dann wieder zu beschleunigen. Das spart oft mehr Sprit, als viele denken.
0: Und wenn der Sprit jetzt wirklich dauerhaft teurer wird, was kann ich selbst noch tun?
2: Da hilft tatsächlich der Fahrstil am meisten. Wer vorausschauend fährt, früher vom Gas geht und auf der Autobahn etwas langsamer unterwegs ist, verbraucht deutlich weniger Sprit. Gerade bei höheren Geschwindigkeiten steigt der Verbrauch stark an. Das ist jetzt kein spektakulärer Tipp, aber oft der, der am meisten Geld spart. Wer eine Gangschaltung fährt, sollte außerdem möglichst früh hochschalten und die Drehzahl niedrig halten. Und auch ein etwas höherer Reifendruck kann den Verbrauch senken.
0: Ja, super. Dankeschön, Zoe, für die Tipps.
2: Ja, sehr gerne.
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0: 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Die Gedanken zum Auftanken. Die größten Worte der Menschheitsgeschichte. Als William Faulkner im Dezember 1950 der Friedensnobelpreis verliehen wird, hält der Kalte Krieg die Welt in Atem. Der amerikanische Schriftsteller ermutigt zum Glauben an die Menschheit. Aus der Nobelpreisrede William Faulkners.
1: Ich weigere mich, den Untergang des Menschen zu akzeptieren. Es ist die Pflicht des Dichters und des Schriftstellers, über diese Dinge zu schreiben. Es ist sein Privileg, den Menschen bei ihrem Ausharren zu helfen, indem er ihr Herz erhebt, indem er sie an Mut und Ehre und Hoffnung und Stolz und Mitleid und Erbarmen und Opfer erinnert, die den Ruhm seiner Vergangenheit begründeten. Die Stimme des Dichters wird nicht nur als eine Dokumentation des Menschen gebraucht. Sie kann eine Stütze und der Pfeiler sein, die ihm helfen zu überdauern und die Oberhand zu behalten.
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2: 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In der Marina Weiße Wiek in Boltenhagen ist eine größere Menge Öl oder Diesel ausgelaufen. Das teilte uns die Wasserschutzpolizei mit. Verschmutzt wurde dabei ein Bereich von rund 100 Metern entlang der Kaikante. Von der Feuerwehr sei bereits eine Ölsperre im Wasser ausgelegt worden, damit der Schadstoff nicht weiter sich ausbreitet, heißt es weiter. Nun sei man dabei, die Verschmutzung von der Wasseroberfläche abzuschöpfen. Was die Ursache ist, ist noch nicht geklärt. Das Unfallkrankenhaus Hamburg-Boberg zieht zum Uniklinikum nach Eppendorf. Das meldet der NDR. Dort heißt es weiter, der Umzug dürfte einer der größten Einschnitte in der Hamburger Krankenhauslandschaft seit Jahrzehnten werden. Nach dem Umzug wird das Krankenhaus Boberg wohl geschlossen. Einen Neubau in Bergedorf soll es aufgrund der Krankenhausreform nicht mehr geben. Der Neubau soll nun in Eppendorf sein. Der Prozess um den Tod des 8-jährigen Fabian aus Güstrow wird heute mit den Aussagen weiterer Zeugen fortgesetzt. Darunter ist ein Polizeibeamter, der die Daten auf dem Handy der Angeklagten ausgewertet hatte. Die Angeklagte schweigt nach wie vor zu den Vorwürfen, den Jungen im Oktober letzten Jahres aus niederen Beweggründen getötet zu haben.
3: Die Sonne hat es heute nicht leicht rauszukommen. Es bleibt überwiegend bewölkt mit auch noch einigen Regenschauern im Nachmittagsverlauf und bei Top-Temperaturen um 17 Grad. Außerdem frischt der Wind auch noch etwas auf. Morgen am Mittwoch ist nur noch selten mit Regen zu rechnen, wobei ein paar Tropfen im Nachmittagsverlauf nicht ganz auszuschließen sind. Sonst wird es einen Mix geben aus Wolken, aber immer wieder auch Auflockerungen. Und die Temperaturen steigen morgen auf bis zu 19 Grad.
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3: Ich freue mich, dass Sie eingeschaltet haben. Ich freue mich, dass wir zusammen durch den Tag gehen. Jetzt mit der perfekten musikalischen Begleitung für den stressfreien Weg durch die nächsten Stunden.

gestolpert, sondern getanzt durch den Dienstag zu Cyril und Stumbling In hier auf ihrem Radio Paradiso. Das sind die besten Hits mit der meisten Abwechslung. Gleich von Coldplay, Clocks und das hier ein Radio Paradiso Klassiker, Genesis.

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17: Ich bin Babette Büchner. Die Polizei hat im vergangenen Jahr bundesweit über 85.000 Straftaten mit politischem Hintergrund gezählt. Das ist ein neuer Höchststand und knapp 2% mehr als 2024. Einen leichten Anstieg gab es auch bei der Zahl der politisch motivierten Gewalttaten. Hier gab es fast 4.200 Fälle. Bei den meisten geht die Polizei dabei von einem rechten Motiv aus. Die links motivierten Gewalttaten stiegen aber stark an. Deutschland liefert wieder mehr Strom ins Ausland, als es importiert. Erstmals seit Ende 2023 gibt es einen Überschuss. Im ersten Quartal sanken die Stromimporte um 15,5%, während die Exporte ins Ausland um gut 20% stiegen.
18: Vor allem die Produktion aus erneuerbaren Energien wie Wind und Solar hat stark zugelegt. Die machen inzwischen rund die Hälfte am Strommix Made in Germany aus. Zu den wichtigsten Importeuren des hier erzeugten Stroms gehören Österreich, aber auch Dänemark und Norwegen. Der Stromaustausch im europäischen Verbundsystem ist wichtig, um Engpässe und Überproduktion auszugleichen. Und er macht Europa unabhängiger von Preisschwankungen auf dem Weltmarkt. Katrin Müller, Nachrichtenredaktion.
17: Nach dem Brand in einem Umspannwerk mit großflächigem Stromausfall in Reutlingen sind laut Netzbetreiber weitere Haushalte wieder mit Strom versorgt. Die Ermittler hatten einen möglichen Brandbeschleuniger entdeckt.
14: Die Ermittlungen konzentrieren sich inzwischen auf den Verdacht der vorsätzlichen Brandlegung sowie der gezielten Störung öffentlicher Betriebe. Laut Landeskriminalamt gibt es allerdings bislang keine Hinweise auf Tatverdächtige noch auf ein Motiv. Auch mehr als 24 Stunden nach dem Brand sind noch nicht wieder alle betroffenen Haushalte am Netz. Zeitweise waren 40.000 Menschen von dem Stromausfall betroffen. Wann wieder alle Haushalte Strom haben werden, dazu äußerte sich der Netzbetreiber zunächst nicht. Aus Stuttgart, Stefanie Jerkel.
17: Erfurt ist die Großstadt mit den glücklichsten Menschen in Deutschland. Das zeigt der neue SKL-Glücksatlas. Die thüringische Landeshauptstadt löst Kassel an der Spitze des Städterankings ab. Erfurt punkte mit niedrigen Mieten und hoher Umweltqualität. Zudem sei die wirtschaftliche Lage im Vergleich sogar leicht überdurchschnittlich, heißt es. Auf Platz 2 und 3 folgen Augsburg und Düsseldorf. Schlusslicht ist Rostock.
19: 17 Grad, der Spitzenwert heute am Dienstag. Es bleibt über die nächsten Stunden meist bewölkt und am Nachmittag sind auch noch einige Regenschauer möglich, die runterkommen. Der Mittwochmorgen macht weiter mit einem Mix aus dichten Wolken, aber immer wieder auch Sonnenschein und aufgelockerten Momenten. Morgen Nachmittag sind ebenfalls mal ein paar verirrte Regentropfen nicht auszuschließen, sonst bleibt es oft trocken. Und die Temperaturen steigen morgen auf bis zu 19 Grad.
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19: So, einmal kurz Gedanken ordnen, locker machen und dann geht's direkt weiter durch den Tag. Mit Musik zum Durchatmen. Schön, dass Sie zuhören. Sie sind hier richtig, bei Ihrem Radio Paradiso.

0: Na, mitgesungen? Ja, es gibt Lieder, da muss das einfach sein. Und dann gibt's Songs, da reicht es einfach nur, die Augen zu schließen und sie einfach zu genießen. Schön, dass Sie dabei sind. Kommen Sie gut weiter durch Ihren Tag.
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0: So, und dieses Geschöpf erkennen Sie in der ersten Millisekunde. Davon gehe ich aus. Das ist die Kultente schlechthin. Donald Duck. Und der feiert heute Geburtstag. Ja, auch Zeichentrickfiguren haben ihre Ehrentage. So auch die Ente mit dem leichten Aggressionsproblem. Und warum genau heute, am 9. Juni? Im Jahr 1934 hatte Donald Duck seinen ersten Auftritt im Zeichentrickfilm Die kluge Henne. Und das eben am 9. Juni 1934. Wir wünschen alles Gute an unseren Lieblingsenterich.
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1: Ich wünsche dir offene Türen und Platz in deinem Haus für jene, die dich suchen. Mach du das Beste draus. Ich wünsche dir, dass die Quelle, die deine Hoffnung speist, nicht trüb wird mit den Jahren, im Winter nicht vereist. Ich wünsche dir, dass der eine, der unsere Schritte lenkt, dir auch an grauen Tagen ein Stück vom Himmel schenkt.
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2: Mit Jörg Trotzki. In der Marina Weiße Wiek in Boltenhagen ist eine größere Menge Öl oder Diesel ausgelaufen. Das teilte uns die Wasserschutzpolizei mit. Verschmutzt wurde dabei ein Bereich von rund 100 Metern entlang der Kaikante. Von der Feuerwehr sei bereits eine Ölsperre im Wasser ausgelegt worden, damit der Schadstoff nicht weiter sich ausbreitet, heißt es weiter. Nun sei man dabei, die Verschmutzung von der Wasseroberfläche abzuschöpfen. Was die Ursache ist, ist noch nicht geklärt. Das Unfallkrankenhaus Hamburg-Boberg zieht zum Uniklinikum nach Eppendorf, das meldet der NDR. Dort heißt es weiter, der Umzug dürfte einer der größten Einschnitte in der Hamburger Krankenhauslandschaft seit Jahrzehnten werden. Nach dem Umzug wird das Krankenhaus Boberg wohl geschlossen. Ein Neubau in Bergedorf soll es aufgrund der Krankenhausreform nicht mehr geben. Der Neubau soll nun in Eppendorf sein. Der Prozess um den Tod des

0: und die Temperaturen steigen heute nur noch auf bis zu 17 Grad. Morgen am Mittwoch 19 Grad der Spitzenwert. Morgen wird es im Tagesverlauf immer wieder auflockern. Die Sonne kann sich zwischendrin zeigen. Allerdings sind morgen Nachmittag ein paar verirrte Regentropfen zumindest nicht ganz auszuschließen. Sonst bleibt es überwiegend trocken.
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0: Und es geht unbeschwert und ohne Stress weiter durch die nächsten Stunden mit uns, mit Ihrem Radio Paradiso. Viel Spaß jetzt mit den besten Hits, mit der meisten Abwechslung.

0: Urlaub für die Ohren. Ja, das gibt's nur hier bei Ihrem Radio Paradiso. Sie entspannen zu und mit den besten Hits mit der meisten Abwechslung. Schön, dass Sie zuhören.
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0: Nach dem Testspiel in Chicago am vergangenen Wochenende hat die deutsche Fußballnationalmannschaft gestern ihr WM-Quartier bezogen. Das liegt in Winston-Salem im US-Bundesstaat North Carolina. In dem riesigen Hotelkomplex soll es der Mannschaft an nichts fehlen. Und Kollege Thomas Bremser weiß ganz genau, wie es da aussieht. Thomas, wo genau verbringen die Spieler denn die kommenden Wochen?
2: Im Graylin Estate. Das ist ein schlossähnliches und traditionsreiches Hotel mit großer Parkanlage nebenan. Über 100 Jahre alt, könnte auch in England stehen vom Aussehen her. Und es bietet den Spielern und Bundestrainer Nagelsmann viele Begegnungsstätten.
3: Gewisse Kaffeespots, Speiseraum, Besprechungsräume, aber eben auch die Möglichkeit aufgrund der Größe des Grundstücks mit viel Wald, viel Wiesen außenrum, dass Spieler sich eben auch mal zurückziehen können.
2: Das Graylin Estate liegt ein bisschen abgelegen, hat 85 Zimmer, einen Billardraum und 5 Premium-Suiten mit Kamin und Marmorbad.
0: Sehr schön. Werden denn die Menschen in dem Ort in Winston-Salem die Spieler auch mal zu Gesicht bekommen?
2: Also hin und wieder kann ich mir schon vorstellen, dass die da in der Stadt unterwegs sein werden, mal einen Kaffee trinken, im Park spazieren gehen. Das Team wird vielleicht auch mit dem Fahrrad zum Trainingsgelände fahren. Das ist auf dem Campus der Privatuni Wake Forest so 10 Minuten entfernt. Aber das Hotel selbst ist geblockt natürlich. Auch das Tor zur öffentlichen Parkanlage nebenan wird wohl geschlossen bleiben. Das ist eigentlich immer auf. Wer so schlafen und wohnen will wie die Spieler, kann die Woche nach dem WM-Finale wieder buchen. Das billigste Zimmer liegt umgerechnet bei etwas mehr als 200 Euro die Nacht.
0: Na gut, vielleicht werden ja aber auch schon nach der Vorrunde spontan Zimmer frei, aber das wollen wir jetzt mal nicht hoffen. Dankeschön an Thomas Bremser zu den und für die Infos. Die WM startet dann ganz offiziell am Donnerstag. Das erste deutsche Spiel findet statt am Sonntag. Deutschland gegen Curaçao.
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7: Ich bin Babette Büchner. Innenminister Alexander Dobrindt und BKA-Chef Holger Münch haben heute Vormittag die neue Statistik zu politisch motivierter Kriminalität vorgestellt. Mit fast 86.000 Fällen haben die politisch motivierten Straftaten dabei im vergangenen Jahr einen neuen Höchststand erreicht. Politisch motivierte Gewaltdelikte gab es mehr als 4.100. Die linke Szene mobilisiere dabei deutlich, so Dobrindt.
8: Die linke Szene unterstreicht mit einer Steigen von 42% der Gewalttaten die deutlich wachsende Bedrohung.
7: Insgesamt gab es aber weiterhin deutlich mehr rechtsextreme Taten. Im Juli steigen die Bezüge der mehr als 21 Millionen Rentner noch einmal deutlich. Vor Beratungen mit den Spitzen der Koalition und der Gewerkschaften dringen Deutschlands Arbeitgeber nun darauf, das Tempo herauszunehmen. Arbeitgeberpräsident Rainer Dulger sagte der deutschen Presseagentur, es sei den Beitragszahlern nicht zu vermitteln, dass die Renten in diesem und im kommenden Jahr mit jeweils über 4% deutlich stärker steigen sollen als Löhne und Preise. Sophia und Noah sind weiterhin die beliebtesten Babynamen. Das zeigt eine Auswertung der Gesellschaft für deutsche Sprache für das Jahr 2025. Ein anderer Name ist dagegen erst im vergangenen Jahr weit nach oben geklettert auf der Hitliste.
9: Theo macht einen richtigen Sprung nach vorn, aber auch Emil klettert im Ranking. Doch unterm Strich kleben auf den Kita-Garderoben bei uns wohl doch eher die bekannten Namen. Bei den Mädels sind das neben Sophia, Mia, Lina und Ella, bei den Jungs klar, Noah, aber auch Matteo und Leo ist im Kommen. Das hat aber wohl nichts mit dem aktuellen Papst zu tun. Kurze, prägnante Namen, sagen die Forscher. Die sind im Trend. Claudia Wächter, Nachrichtenredaktion.
7: Und zum Sport. Die Spannungen rund um das iranische Team bei der Fußball-WM halten an. Der iranische Fußballverband beklagt, dass den Fans aus dem Land das Ticketkontingent für Spiele in den USA entzogen worden sei. Er wirft dem WM-Mitgastgeber vor, die Anwesenheit iranischer Fans auf diesem Weg verhindern zu wollen. Viele Anhänger hätten bereits ihre Reise zur WM geplant und müssten diese nun absagen.
10: Die Sonne hat es heute nicht leicht rauszukommen. Es bleibt überwiegend bewölkt, mit auch noch einigen Regenschauern im Nachmittagsverlauf und bei Top-Temperaturen um 17 Grad. Außerdem frischt der Wind auch noch etwas auf. Morgen am Mittwoch ist nur noch selten mit Regen zu rechnen, wobei ein paar Tropfen im Nachmittagsverlauf nicht ganz auszuschließen sind. Sonst wird es einen Mix geben aus Wolken, aber immer wieder auch Auflockerungen. Und die Temperaturen steigen morgen auf bis zu 19 Grad.
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10: So, jetzt einmal kurz ganz bewusst einatmen. Einmal ausatmen, Konzentration sammeln. Dann geht's ohne Ablenkung und ganz ohne Stress weiter durch den Tag. Und vor allem ohne Hektik. Sie hören Radio Paradiso. Ich wünsche Ihnen ein paar entspannte Stunden.

0: Ja, so klingt es, ihr Radio Paradiso. Gleich geht's hier weiter mit der perfekten musikalischen Abwechslung für den Tag. In einem Augenblick.
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0: Steigen die Spritpreise jetzt wieder an? Das ist die Frage nach der erneuten Eskalation im Iran-Krieg. Die Börsen sind auf Talfahrt, die Ölpreise sind schon sprunghaft angestiegen. Gleichzeitig läuft der Tankrabatt Ende des Monats aus. Kollegin Zoe Tasovali aus der Radio Paradiso-Redaktion, viele fragen sich da, muss ich jetzt sofort ganz schnell nochmal voll tanken?
2: Ja, nicht unbedingt. Also viel wichtiger als der Tag ist oft die Uhrzeit. Das ist jetzt auch kein völlig neuer Tipp, aber gerade jetzt wieder aktuell. Laut ADAC sind die Preise morgens oft am höchsten. Im Laufe des Tages geht es dann meist nach unten. Wer erst am Abend tankt, kann pro Liter im Schnitt rund 13 Cent sparen. Wer zum Beispiel sein Auto voll tanken will, spart da sogar deutlich mehr. Das kann dann auch mal schnell ein Preis für einen Kaffee oder ein Eis sein.
0: Okay, und wo tanke ich am günstigsten? Einfach die nächste Tankstelle ansteuern?
2: Ah, lieber nicht. Das kostet am Ende nur wieder Sprit. Besser sind Preis-Apps oder Vergleichsportale. Die zeigen ziemlich genau, wo es in der Nähe gerade am günstigsten ist. Oft liegen zwischen zwei Tankstellen nur wenige Kilometer, aber mehrere Cent Preisunterschied. Wer nahe an einer Grenze wohnt, sollte außerdem mal ins Nachbarland schauen. In Luxemburg, Österreich, Polen oder Tschechien ist Tanken oft deutlich günstiger als bei uns. In den Niederlanden oder Frankreich ist es entweder ähnlich oder sogar teurer als hier bei uns.
0: Okay, vielen Dank für den Moment, liebe Zoe. Wir sprechen gleich noch weiter, unter anderem auch darüber, wie Sie sich auf die Sommerferien vorbereiten können und wie Sie da sparen können, wenn es um das Volltanken geht.
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1: Es kommt nicht darauf an, glücklich zu sein, sondern andere glücklich zu machen. Es kommt nicht darauf an, geliebt zu werden, sondern zu lieben und anderen zum Segen zu sein. Es kommt nicht darauf an, was wir sind, sondern wie wir sind. Es kommt nicht darauf an, wann wir sterben, sondern ob wir bereit sind, Gott zu begegnen.
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6: 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In der Marina Weiße Wiek in Boltenhagen ist eine größere Menge Öl oder Diesel ausgelaufen. Das teilte uns die Wasserschutzpolizei mit. Verschmutzt wurde dabei ein Bereich von rund 100 Metern entlang der Kaikante. Von der Feuerwehr sei bereits eine Ölsperre im Wasser ausgelegt worden, damit der Schadstoff nicht weiter sich ausbreitet, heißt es weiter. Nun sei man dabei, die Verschmutzung von der Wasseroberfläche abzuschöpfen. Was die Ursache ist, ist noch nicht geklärt. Das Unfallkrankenhaus Hamburg-Boberg zieht zum Uniklinikum nach Eppendorf. Das meldet der NDR. Dort heißt es weiter, der Umzug dürfte einer der größten Einschnitte in der Hamburger Krankenhauslandschaft seit Jahrzehnten werden. Nach dem Umzug wird das Krankenhaus Boberg wohl geschlossen. Ein Neubau in Bergedorf soll es aufgrund der Krankenhausreform nicht mehr geben. Der Neubau soll nun in Eppendorf sein. Der Prozess um den Tod des 8-jährigen Fabian aus Güstrow wird heute mit den Aussagen weiterer

0: Falls mal ein paar verirrte Regentropfen nicht auszuschließen, sonst bleibt's oft trocken. Und die Temperaturen steigen morgen auf bis zu 19 Grad.
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0: Ja, es kann auch mal was schief gehen und es kann auch mal nicht ganz so nach Plan laufen. Aber Sie lassen sich von gar nichts die Laune nehmen und genießen jetzt die perfekte musikalische Abwechslung für den weiteren Weg durch den Tag. Sie hören Radio Paradiso. Ich freue mich, dass Sie eingeschaltet haben.

0: Es geht entspannt und gut informiert durch Ihren Tag. Jetzt hier bei Ihrem Radio Paradiso. Ich freue mich, dass Sie dabei sind.
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0: Ende Juni wird der Tankrabatt auslaufen. Außerdem sind die Ölpreise jetzt auch wieder gestiegen durch die erneute Eskalation im Iran-Krieg. Wie können Sie beim Tanken am besten sparen? Das ist das Thema. Und meine liebe Kollegin Zoe Tasovali hat sich ein paar Tipps angeguckt. Zoe, gerade auch mit Blick auf die anstehenden Sommerferien. Da werden viele wieder längere Strecken fahren. Gibt's da einen einfachen Spartipp?
2: Ja, und der beginnt direkt auf der Autobahn, wenn möglich nicht an Raststätten tanken. Laut ADAC kann schon eine kurze Abfahrt von der Autobahn deutlich günstiger sein. Und beim Fahren selbst hilft vor allem eins, Abstand halten. Wenn das Auto vor mir bremst, kann ich einfach vom Gas gehen und rollen lassen, statt ständig zu bremsen und dann wieder zu beschleunigen. Das spart oft mehr Sprit, als viele denken.
0: Und wenn der Sprit jetzt wirklich dauerhaft teurer wird, was kann ich selbst noch tun?
2: Da hilft tatsächlich der Fahrstil am meisten. Wer vorausschauend fährt, früher vom Gas geht und auf der Autobahn etwas langsamer unterwegs ist, verbraucht deutlich weniger Sprit. Gerade bei höheren Geschwindigkeiten steigt der Verbrauch stark an. Das ist jetzt kein spektakulärer Tipp, aber oft der, der am meisten Geld spart. Wer eine Gangschaltung fährt, sollte außerdem möglichst früh hochschalten und die Drehzahl niedrig halten. Und auch ein etwas höherer Reifendruck kann den Verbrauch senken.
0: Ja, super. Dankeschön, Zoe, für die Tipps.
2: Ja, sehr gerne.
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5: Ich bin Dirk Zeitler. Die politisch motivierte Kriminalität hat im vergangenen Jahr einen neuen Höchststand erreicht. Die Polizei zählte bundesweit mehr als 85.000 Straftaten mit politischem Hintergrund, knapp 2% mehr als 2024.
6: Einen leichten Anstieg gibt es insgesamt bei den politisch motivierten Gewalttaten, von denen der größte Teil auf das Konto von Tätern aus dem rechten Spektrum geht. Aber auch links motivierte Kriminalität nimmt stark zu. Innenminister Dobrindt führt das unter anderem auf mehr Gewalt gegen Polizistinnen und Polizisten zurück. Laut BKA-Präsident Münch spitzt sich die gesellschaftliche Stimmung zu, das Fundament der Demokratie wird angegriffen. Wesentliche Treiber sind aus seiner Sicht soziale Medien, über die Hasshetze und Propaganda verbreitet werden. David Riemer, Nachrichtenredaktion.
5: Europas Drogenbanden setzen zunehmend Jugendliche für den Handel mit Rauschgift, aber auch für Gewalttaten ein. Junge Menschen, vor allem aus sozial benachteiligten Vierteln, würden von der Mafia sogar als Auftragskiller angeworben, heißt es im Jahresbericht der EU-Drogenagentur. Kriminelle Hintermänner stellten Planung, Waffen, Geld und Transport bereit. Nach der Obduktion und dem Transport von Teilen des als Timmy bekannten Buckelwals auf das Festland werden die Überreste des Tiers in einer dänischen Fabrik verwertet. Das bestätigte die Firma Daka Dänemark, die sich des Kadavers annimmt. Einige Knochen des Wals kommen aber wohl auch ins Museum.
7: Tonnenweise Walteile sind in Containern in der Fabrik im dänischen Randers angekommen. Da wird jetzt erst einmal genau sortiert, was man wozu noch gebrauchen kann. Das Wasser wird in den Fjord geleitet. Aus dem Fett wird Biodiesel. Knochen, Haut und Sehnen landen als Biomasse in einer Zementfabrik. Ein bisschen was soll die Öffentlichkeit aber auch von dem Buckelwal haben. Im Naturhistorischen Museum in Kopenhagen könnten künftig Walknochen zu sehen sein. Aus Skandinavien, Julia Weschenbach.
5: Sophia und Noah sind in Deutschland weiter die beliebtesten Vornamen für Babys. Das zeigt eine Auswertung der Gesellschaft für deutsche Sprache für das Jahr 2025. Auch die beiden Jahre davor hatten Sophia und Noah schon vorne gelegen. Bei den Mädchen haben es außerdem Mia, Lina, Ella und Hanna in die Top 5 geschafft. Bei den Jungs folgt auf Noah der Vorname Matteo in verschiedenen Schreibvarianten, dann Theo, Leo und Emil.
8: Einen schönen Dienstag, hier ist Radio Paradiso mit dem Wetter für den Norden. Sind einige Wolken unterwegs, örtlich kommen auch mal ein paar ganz kleine Regentröpfchen runter. Das Ganze bei Topwerten von 15 bis 17 Grad. Morgen am Mittwoch dann insgesamt freundlicher, gibt ein Mix aus Sonne und Wolken. Zum Abend dann nochmal ein paar kleine Regentropfen möglich. Das Ganze bei Topwerten von 16 bis 19 Grad.
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8: Ganz genau, das bin ich. Ich wünsche Ihnen einen wunderschönen Nachmittag. Toll, dass Sie bei uns sind.

0: Freut mich, dass Sie bei uns sind, dass Sie eingeschaltet haben hier auf Ihrem Radio Paradiso. Wir gehen gemeinsam durch den Nachmittag.
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0: Ja, günstig ist es nicht. Wer mit dem Handy am Steuer erwischt wird, der muss mit mindestens 100 Euro Bußgeld und mit einem Punkt in Flensburg rechnen. Trotzdem ist das schnelle Nachrichtenchecken am Handy weit verbreitet. Das zeigt eine aktuelle Untersuchung des ADAC. ADAC-Sprecherin Katharina Luca. Frau Luca, wie groß ist denn das Problem Handy am Steuer bei uns wirklich?
2: Es zeigt sich ganz klar, Handyverstöße sind kein Einzelfall, sondern ja eher Alltag im Straßenverkehr. In unserer Verkehrsbeobachtung in Städten mit dem Fokus auf dem fahrenden Verkehr haben knapp 3% der Autofahrer ihr Handy unerlaubt genutzt und immer noch 1,5% der Fahrradfahrer. Rechnet man das aber hoch auf Deutschland und das ganze Jahr, dann sprechen wir hier tatsächlich von einem dreistelligen Millionenbereich, einem hohen dreistelligen Millionenbereich. Die offiziell erfassten Zahlen von rund 400.000 Verstößen, die geahndet werden, sind damit nur die Spitze des Eisbergs.
0: Aber diese 3 und 1,5%, das klingt ja jetzt nicht so besonders viel. Ist es wirklich so problematisch?
2: Auf den ersten Blick mögen 3 bzw. 1,5% nicht viel wirken. Tatsächlich ist es das aber. Denn im Straßenverkehr sind ständig viele Fahrzeuge unterwegs. Und wenn eben jeder 30. durch sein Handy abgelenkt ist, dann bedeutet das ein dauerhaft hohes Risiko für die Verkehrssicherheit. Diese wenigen Prozent führen im Alltag am Ende eben zu tausenden gefährlichen Situationen. Muss nicht immer was passieren. Gefährlich ist es trotzdem. Wer bei einer Geschwindigkeit von 50 km/h, also im städtischen Umfeld, 2 Sekunden auf sein Handy schaut, der fährt 28 Meter im Blind. Flug.
0: Das ist schon nicht ohne, ne? Also, was folgt denn jetzt daraus aus Sicht des ADAC? Was muss passieren?
2: Die Zahlen zeigen, dass das ein permanentes Problem im Straßenverkehr ist. In unserer begleitenden Umfrage haben über die Hälfte der Autofahrer angegeben, das Handy schon mal während der Fahrt genutzt zu haben. Also haben wir hier ein strukturelles Problem. Appelle alleine reichen nicht. Deshalb braucht es da womöglich mehr Kontrollen und eine bessere Erfassung von Verstößen, etwa durch Handyblitze, um am Ende eben die Dunkelziffer zu reduzieren. Gleichzeitig bleibt die wichtigste Botschaft: Finger weg vom Handy am Steuer. Schon wenige Sekunden können hier zu extrem gefährlichen Situationen führen.
0: Ja, wir hören es immer wieder. Mehr dran halten ist das Gebot. Die Untersuchung des ADAC, die zeigt, da gibt's wirklich noch Luft nach oben. Also Augen weniger aufs Handy und mehr auf die Straße.
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0: 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Die größten Worte der Menschheitsgeschichte. Albert Schweitzer ist bis heute ein Vorbild der Menschlichkeit. Er ist Wegbereiter humanitärer Hilfe und Vordenker für Frieden und Gerechtigkeit in der Welt. Aus einer seiner wichtigsten Schriften:
1: Was ein Mensch an Gütigkeit in die Welt hinausgibt, das arbeitet an den Herzen der Menschen und an ihrem Denken. Unsere törichte Schuld ist, dass wir nicht ernst zu machen wagen mit der Gütigkeit. Wir wollen immer wieder die große Last wälzen, ohne uns dieses Hebels zu bedienen, der unsere Kraft verhundertfachen kann. Eine unermessliche, tiefe Wahrheit liegt in dem Wort Jesu. Selig sind die Sanftmütigen, denn sie werden das Erdreich besitzen.
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4: 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In der Marina Weiße Wiek in Boltenhagen ist eine größere Menge Öl oder Diesel ausgelaufen. Das teilte uns die Wasserschutzpolizei mit. Verschmutzt wurde dabei ein Bereich von rund 100 Metern entlang der Kaikante. Von der Feuerwehr sei bereits eine Ölsperre im Wasser ausgelegt worden, damit der Schadstoff nicht weiter sich ausbreitet, heißt es weiter. Nun sei man dabei, die Verschmutzung von der Wasseroberfläche abzuschöpfen. Was die Ursache ist, ist noch nicht geklärt. Das Unfallkrankenhaus Hamburg-Boberg zieht zum Uniklinikum nach Eppendorf, das meldet der NDR. Dort heißt es weiter, der Umzug dürfte einer der größten Einschnitte in der Hamburger Krankenhauslandschaft seit Jahrzehnten werden. Nach dem Umzug wird das Krankenhaus Boberg wohl geschlossen. Ein Neubau in Bergedorf soll es aufgrund der Krankenhausreform nicht mehr geben. Der Neubau soll nun in Eppendorf sein. Der Prozess um den Tod des 8-jährigen Fabian aus Güstrow wird heute mit den Aussagen weiterer Zeugen fortgesetzt. Darunter ist ein Polizeibeamter, der die Daten auf dem Handy der Angeklagten ausgewertet hatte. Die Angeklagte schweigt nach wie vor zu den Vorwürfen, den Jungen im Oktober letzten Jahres aus niederen Beweggründen getötet zu haben.

0: einen schönen guten Nachmittag. Sie hören die besten Hits mit der meisten Abwechslung hier auf Ihrem Radio Paradiso. Gleich geht's weiter.
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0: Wie glücklich sind wir denn eigentlich in unserer Stadt, in der wir leben? Das wird jedes Jahr untersucht im Glücksatlas der Großstädte hier bei uns in Deutschland. Und da gibt es ein ziemlich überraschendes Ergebnis, für mich zumindest überraschend. In Erfurt sind die Menschen deutschlandweit am glücklichsten. Die thüringische Hauptstadt ist neuer Spitzenreiter im Städte-Ranking des Glücksatlas und löst damit das hessische Kassel ab. Rostock ist erneut Schlusslicht. Wir sprechen mit Professor Bernd Raffel Hüschen. Er hat die Studie der Süddeutschen Klassenlotterie wissenschaftlich begleitet. Herr Professor Raffel Hüschen, Erfurt ganz, ganz vorne in diesem Städte-Glücks-Ranking. Was ist denn für Sie die größte Überraschung aus dieser Untersuchung?
2: Wir haben einen überraschenden Effekt, nämlich der Nordwesten. Der Nordwesten ist einfach eine zufriedene Region. Es geht im Prinzip von Aachen bis rein in den Ruhrpott, Oberhausen, Mönchengladbach, extrem zufrieden. Wir haben aber auch süddeutsche, kleinere Großstädte wie Augsburg, die immer wieder weiter nach oben rutschen. Und es gibt ganz extreme Ausreißer, beispielsweise Karlsruhe. Karlsruhe steht objektiv an Nummer 2 und ist dann in der subjektiven Einschätzung auf Platz Nummer 37, also fast die schlechteste.
0: Okay, und wie werden diese Rankings ermittelt?
2: Wir befragen jedes Jahr knapp 10.000 Menschen und diese 10.000 Menschen in den Städten sagen uns auf der Skala von 0 bis 10, wie zufrieden seid ihr eigentlich dort in der Stadt? Und zwar subjektiv in ihrer Einschätzung. Dann schauen wir uns an, wie die objektiven Lebensumstände sind und vergleichen diese objektiven Lebensumstände, Versorgung nach der Gesundheitsversorgung, nach der Versorgung mit öffentlichen Gütern, nach der Versorgung mit Infrastruktur, wie schnell bin ich in der Stadt, wie schnell bin ich an meiner Arbeitsstelle etc. Diese objektiven Rankings vergleichen wir dann mit den subjektiven Einschätzungen und die sind manchmal bestätigend und manchmal auch komplett konträr.
0: Und in diesem Jahr setzte sich dann Erfurt gegen ganz viele Großstädte wie Berlin, wie gegen Hamburg und auch München durch.
2: Also alles, was so zusammenkommt an objektiven Faktoren, müsste eigentlich auf einen guten Platz setzen. Und dann kommt irgendwo offensichtlich auch noch eine Mentalität dazu, die den Erfurter sagt, ja, dann bin ich ganz oben und dann bin ich auch wirklich zufrieden.
0: Und was ist denn Ihre Reaktion auf den Sieger Erfurt?
2: Erfurt ist wirklich ein Überraschungssieger, ganz überraschend nicht, weil Erfurt immer oben schwamm und es war immer die Spitzenstadt aus dem Osten. Ostdeutsche Großstädte sind nicht besonders zufriedene Städte, wobei natürlich bei Erfurt auch die Kleinheit eine Rolle spielt. Also je kleiner eine Stadt ist, desto zufriedener sind die Menschen eigentlich, wobei klein in diesem Fall natürlich kleine Großstadt heißt.
0: Ja, und was man sagen muss, ne, auch die Städte in NRW, die mischen wirklich ganz gut, ganz vorne mit in dem Ranking.
2: Städte wie Krefeld, Städte wie Aachen, Städte wie Mönchengladbach und Oberhausen und Duisburg, das sind alle Städte, wo jeder erstmal glauben würde, dass das keine Städte sind, die ganz oben schwimmen sollten. Und tatsächlich sind vom objektiven Ranking her diese Städte auch eher in den unteren, sagen wir, 10 oder 20 Positionen zu finden. Aber wenn man dann diese Menschen dort fragt, dann sind die komplett zufrieden.
0: Und das ist doch auch schön so. Vielen lieben Dank, Herr Professor Raffel Hüschen. Sie haben das Ganze begleitet, den Glücksatlas der Großstädte hier bei uns in Deutschland.
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4: Ich bin Dirk Zeitler. Die politisch motivierte Kriminalität hat im vergangenen Jahr einen neuen Höchststand erreicht. Die Polizei zählte bundesweit mehr als 85.000 Straftaten mit politischem Hintergrund, knapp 2% mehr als 2024.
5: Einen leichten Anstieg gibt es insgesamt bei den politisch motivierten Gewalttaten, von denen der größte Teil auf das Konto von Tätern aus dem rechten Spektrum geht. Aber auch links motivierte Kriminalität nimmt stark zu. Innenminister Dobrindt führt das unter anderem auf mehr Gewalt gegen Polizistinnen und Polizisten zurück. Laut BKA-Präsident Münch spitzt sich die gesellschaftliche Stimmung zu, das Fundament der Demokratie wird angegriffen. Wesentliche Treiber sind aus seiner Sicht soziale Medien, über die Hasshetze und Propaganda verbreitet werden. David Riemer, Nachrichtenredaktion.
4: Ungeachtet einer Waffenruhevereinbarung greift das israelische Militär weiter im Südlibanon an. Bei einem Angriff am Stadtrand der Küstenstadt Tyros wurden nach vorläufigen Angaben des Gesundheitsministeriums mindestens 8 Menschen getötet und 32 weitere Personen verletzt. Aus libanesischen Sicherheitskreisen heißt es, rund um die Stadt käme es zu israelischem Beschuss. Sophia und Noah sind in Deutschland weiter die beliebtesten Vornamen für Babys. Das zeigt eine Auswertung der Gesellschaft für deutsche Sprache für das vergangene Jahr. Bei den Mädchen haben es außerdem Mia, Lina, Ella und Hanna in die Top 5 geschafft. Bei den Jungs folgt auf Noah der Vorname Matteo in verschiedenen Schreibvarianten, dann Theo, Leo und Emil.
6: Theo macht einen richtigen Sprung nach vorn, aber auch Emil klettert im Ranking. Doch unterm Strich kleben auf den Kita-Garderoben bei uns wohl doch eher die bekannten Namen. Bei den Mädels sind das neben Sophia, Mia, Lina und Ella, bei den Jungs klar Noah, aber auch Matteo und Leo ist im Kommen. Das hat aber wohl nichts mit dem aktuellen Papst zu tun. Kurze, prägnante Namen, sagen die Forscher, die sind im Trend. Claudia Wächter, Nachrichtenredaktion.
4: Zum Sport. Die Spannungen rund um das iranische Team bei der Fußball-WM halten an. Der iranische Fußballverband beklagt, dass den Fans aus dem Land kurzfristig das Ticketkontingent für die Spiele ihrer Teams in den USA entzogen worden sei. Er wirft dem WM-Mitgastgeber vor, die Anwesenheit iranischer Fans auf diesem Weg verhindern zu wollen. Viele Anhänger hätten bereits ihre Reise zur WM geplant und müssten diese nun absagen.
7: Der Dienstagnachmittag bleibt weiter so ein bisschen gemischt. 17 Grad in der Spitze, einige Wolken unterwegs, durch frischen Wind haben wir aus westlicher Richtung und örtlich sind auch mal ein paar kleine Regentröpfchen mit dabei. So geht's heute dann auch bis in den Abend hinein. Morgen am Mittwoch bleibt es trocken, Sonne und Wolken gibt's für uns im Mix zum Abend. Da sind dann örtlich noch mal ein paar kleine Regentröpfchen möglich. 19 Grad maximal, am Donnerstag weiter freundlich, Sonne und Wolken bei Topwerten von 16 bis 18 Grad.
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7: Oh ja, durch den Nachmittag hindurch. Immer weiter mit den besten Hits und der meisten Abwechslung. Hier auf Ihrem Radio Paradiso.

0: Einen schönen guten Nachmittag und herzlich willkommen bei Ihrer Lieblingssendung auf Ihrem Lieblingssender hier auf Ihrem Radio Paradiso.
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0: Ja, die Befürchtung ist groß, steigen die Spritpreise wieder. Nach der erneuten Eskalation im Irankrieg sind die Börsen auf Talfahrt und der Ölpreis steigt sprunghaft an. Keine gute Kombi, gerade auch mit Hinblick auf einen bald auslaufenden Tankrabatt hier bei uns. Zoe Tasovali aus der Paradiso-Redaktion. Zoe, bei all dem, was ich gerade aufgezählt habe, bei all den Umständen, sollte ich jetzt nochmal schnell vielleicht voll tanken?
2: Ja, nicht unbedingt. Also viel wichtiger als der Tag ist oft die Uhrzeit. Das ist jetzt auch kein völlig neuer Tipp, aber gerade jetzt wieder aktuell. Laut ADAC sind die Preise morgens oft am höchsten. Im Laufe des Tages geht es dann meist nach unten. Wer erst am Abend tankt, kann pro Liter im Schnitt rund 13 Cent sparen. Wer zum Beispiel sein Auto voll tanken will, spart da sogar deutlich mehr. Das kann dann auch mal schnell ein Preis für einen Kaffee oder ein Eis sein.
0: Das geht dann quasi aufs Haus. Und wo tanke ich denn am günstigsten? Einfach jetzt die nächste Tankstelle ansteuern?
2: Ah, lieber nicht. Das kostet am Ende nur wieder Sprit. Besser sind Preis-Apps oder Vergleichsportale. Die zeigen ziemlich genau, wo es in der Nähe gerade am günstigsten ist. Oft liegen zwischen zwei Tankstellen nur wenige Kilometer, aber mehrere Cent Preisunterschied.
0: Okay, und wenn jetzt der Sprit wirklich dauerhaft teurer wird, was kann ich dann selbst noch tun?
2: Da hilft tatsächlich der Fahrstil am meisten. Wer vorausschauend fährt, früher vom Gas geht und auf der Autobahn etwas langsamer unterwegs ist, verbraucht deutlich weniger Sprit. Gerade bei höheren Geschwindigkeiten steigt der Verbrauch stark an. Das ist jetzt kein spektakulärer Tipp, aber oft der, der am meisten Geld spart. Wer eine Gangschaltung fährt, sollte außerdem möglichst früh hochschalten und die Drehzahl niedrig halten. Und auch ein etwas höherer Reifendruck kann den Verbrauch senken.
0: Also wirklich die Dinge, die wir damals vor Jahren schon in der Fahrschule gelernt haben, die scheinen zu stimmen. Dankeschön, Zoe, für die Infos.
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1: Den Unvollkommenen gehört deine Liebe. In ihnen ist Raum, bei ihnen ist Zeit und wäre, selbst wenn sonst nichts bliebe, Platz für deine Vollkommenheit. Die auch von ihren Ängsten sprechen, die mit dem Standbein im Hier und Heute. Die sind deine Leute.
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2: Mit Jörg Trotzki. In der Marina Weiße Wiek in Boltenhagen ist eine größere Menge Öl oder Diesel ausgelaufen. Das teilte uns die Wasserschutzpolizei mit. Verschmutzt wurde dabei ein Bereich von rund 100 Metern entlang der Kaikante. Von der Feuerwehr sei bereits eine Ölsperre im Wasser ausgelegt worden, damit der Schadstoff nicht weiter sich ausbreitet, heißt es weiter. Nun sei man dabei, die Verschmutzung von der Wasseroberfläche abzuschöpfen. Was die Ursache ist, ist noch nicht geklärt. Das Unfallkrankenhaus Hamburg-Boberg zieht zum Uniklinikum nach Eppendorf, das meldet der NDR. Dort heißt es weiter, der Umzug dürfte einer der größten Einschnitte in der Hamburger Krankenhauslandschaft seit Jahrzehnten werden. Nach dem Umzug wird das Krankenhaus Boberg wohl geschlossen. Ein Neubau in Bergedorf soll es aufgrund der Krankenhausreform nicht mehr geben. Der Neubau soll nun in Eppendorf sein. Der Prozess um den Tod des 8-jährigen Fabian aus Güstrow wird heute mit den Aussagen weiterer Zeugen fortgesetzt. Darunter ist ein Polizeibeamter, der die Daten auf dem Handy der Angeklagten ausgewertet hatte. Die Angeklagte schweigt nach wie vor zu den Vorwürfen, den Jungen im Oktober letzten Jahres aus niederen Beweggründen getötet zu haben.
3: Einen schönen Dienstag, hier ist Radio Paradiso mit dem Wetter für den Norden. Sind einige Wolken unterwegs, örtlich kommen auch mal ein paar ganz kleine Regentröpfchen runter. Das Ganze bei Topwerten von 15 bis 17 Grad. Morgen am Mittwoch dann insgesamt freundlicher, gibt einen Mix aus Sonne und Wolken. Zum Abend dann nochmal ein paar kleine Regentropfen möglich. Das Ganze bei Topwerten von 16 bis 19 Grad.
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3: Und ich wünsche Ihnen einen wunderschönen Nachmittag hier bei uns auf Ihrem Radio Paradiso mit den besten Hits und der meisten Abwechslung.

traumhaft schönen Dienstagnachmittag. Pink haben wir gerade gehört. Million Dreams hier auf dem Radio Paradiso und die besten Hits mit der meisten Abwechslung. Erasure habe ich gleich noch mit Ola Moore, davor Adele, Set Fire to the Rain und jetzt für Sie Foreigner, Say You Will. 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
10: Ich bin Dirk Zeitler. Innenminister Dobrindt und PKA-Chef Münch haben heute Vormittag die Statistik zu politisch motivierter Kriminalität vorgestellt. Mit fast 86.000 Fällen haben die politisch motivierten Straftaten dabei im vergangenen Jahr einen neuen Höchststand erreicht. Bei den meisten geht die Polizei dabei von einem rechten Motiv aus. Die links motivierten Gewalttaten stiegen aber stark an. Morgen treffen Arbeitgeber und Gewerkschaften mit den Spitzen von Union und SPD im Koalitionsausschuss zu Beratungen über Reformen zusammen. Dabei geht es auch um die Rente und wie sie künftig finanziert werden soll. Arbeitgeberpräsident Dulger sagte, bei den Rentenerhöhungen müsse dringend Tempo herausgenommen werden.
11: Zum 1. Juli werden die Renten noch einmal deutlich um mehr als 4% erhöht. Den Beitragszahlern sei es nicht zu vermitteln, dass die Altersbezüge damit stärker steigen sollen als Löhne und Preise, so Arbeitgeberpräsident Dulger. Er warnt vor noch mehr Belastungen und Beitragssätzen für die Rente von 20%. Finanzminister Klingbeil ist mit Blick auf die Rentenreform optimistisch. Er unterstützt einen Vorschlag des Deutschen Gewerkschaftsbunds für verpflichtende Betriebsrenten für Arbeitnehmer als zusätzliche Altersvorsorge. Katrin Müller, Nachrichtenredaktion.
10: Sophia und Noah sind in Deutschland weiter die beliebtesten Vornamen. Das zeigt eine Auswertung der Gesellschaft für deutsche Sprache für das vergangene Jahr. Bei den Mädchen haben es außerdem Mia, Lina, Ella und Hanna in die Top 5 geschafft. Bei den Jungs folgt auf Noah der Vorname Matteo, dann Theo, Leo und Emil.
12: Theo macht einen richtigen Sprung nach vorn, aber auch Emil klettert im Ranking. Doch unterm Strich kleben auf den Kita-Garderoben bei uns wohl doch eher die bekannten Namen. Bei den Mädels sind das neben Sophia, Mia, Lina und Ella, bei den Jungs klar Noah, aber auch Matteo und Leo ist im Kommen. Das hat aber wohl nichts mit dem aktuellen Papst zu tun. Kurze, prägnante Namen, sagen die Forscher, die sind im Trend. Claudia Wächter, Nachrichtenredaktion.
10: Deutschland ist wieder Nettoexporteur von Strom. Im ersten Quartal sanken die Stromimporte um 15,5%, während die Exporte ins Ausland um gut 20% steigen. Unterm Strich stand ein Überschuss von über 3 Milliarden Kilowattstunden. Dabei stammte über die Hälfte aus erneuerbaren Energien wie Wind und Solar.
13: Hier ist Radio Paradiso mit dem Wetter für den Norden. Ist alles mit dabei heute. 17 Grad in der Spitze. Dazu ein Mix aus einigen teils dichten Wolken, Wind, zwischendurch aber auch mal kurz etwas Sonne. Örtlich sind ein paar Regentröpfchen möglich. Morgen am Mittwoch bleibt es dann trocken. Sonne und Wolken gibt es im Mix bei Topwerten von 17 bis 19 Grad.
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13: Ganz genau. Und ich freue mich, Sie durch Ihren Nachmittag begleiten zu dürfen. Vor allem mit der richtigen Musik, mit der richtigen musikalischen Mischung. Mit den besten Hits und der meisten Abwechslung.

0: So klingt Ihr Nachmittag, so klingen die besten Hits mit der meisten Abwechslung. Schön, dass Sie bei uns sind.
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0: Na, günstig ist es nicht. Wer mit dem Handy am Steuer erwischt wird, der muss mit mindestens 100 Euro Bußgeld und mit einem Punkt in Flensburg rechnen. Trotzdem ist das schnelle Nachrichtenchecken am Handy weit verbreitet. Das zeigt eine aktuelle Untersuchung des ADAC. ADAC-Sprecherin Katharina Luca. Frau Luca, wie groß ist denn das Problem Handy am Steuer bei uns wirklich?
2: Es zeigt sich ganz klar, Handyverstöße sind kein Einzelfall, sondern ja eher Alltag im Straßenverkehr. In unserer Verkehrsbeobachtung in Städten mit dem Fokus auf dem fahrenden Verkehr haben knapp 3% der Autofahrer ihr Handy unerlaubt genutzt und immer noch 1,5% der Fahrradfahrer. Rechnet man das aber hoch auf Deutschland und das ganze Jahr, dann sprechen wir hier tatsächlich von einem dreistelligen Millionenbereich, einem hohen dreistelligen Millionenbereich. Die offiziell erfassten Zahlen von rund 400.000 Verstößen, die geahndet werden, sind damit nur die Spitze des Eisbergs.
0: Aber diese 3 und 1,5%, das klingt ja jetzt nicht so besonders viel. Ist es wirklich so problematisch?
2: Auf den ersten Blick mögen 3 bzw. 1,5% nicht viel wirken. Tatsächlich ist es das aber. Denn im Straßenverkehr sind ständig viele Fahrzeuge unterwegs. Und wenn eben jeder 30. durch sein Handy abgelenkt ist, dann bedeutet das ein dauerhaft hohes Risiko für die Verkehrssicherheit. Diese wenigen Prozent führen im Alltag am Ende eben zu tausenden gefährlichen Situationen. Muss nicht immer was passieren. Gefährlich ist es trotzdem. Wer bei einer Geschwindigkeit von 50 km/h, also im städtischen Umfeld, 2 Sekunden auf sein Handy schaut, der fährt 28 Meter im Blind. Flug.
0: Das ist schon nicht ohne, ne? Also, was folgt denn jetzt daraus aus Sicht des ADAC? Was muss passieren?
2: Die Zahlen zeigen, dass das ein permanentes Problem im Straßenverkehr ist. In unserer begleitenden Umfrage haben über die Hälfte der Autofahrer angegeben, das Handy schon mal während der Fahrt genutzt zu haben. Also haben wir hier ein strukturelles Problem. Appelle alleine reichen nicht. Deshalb braucht es da womöglich mehr Kontrollen und eine bessere Erfassung von Verstößen, etwa durch Handyblitze, um am Ende eben die Dunkelziffer zu reduzieren. Gleichzeitig bleibt die wichtigste Botschaft: Finger weg vom Handy am Steuer. Schon wenige Sekunden können hier zu extrem gefährlichen Situationen führen.
0: Ja, wir hören es immer wieder. Mehr dran halten ist das Gebot. Die Untersuchung des ADAC, die zeigt, da gibt's wirklich noch Luft nach oben. Also Augen weniger aufs Handy und mehr auf die Straße.
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0: 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Die größten Worte der Menschheitsgeschichte. Der Apple-Gründer Steve Jobs hat mit seinen Erfindungen die Welt revolutioniert. Dabei hat er nie ein Universitätsstudium beendet. 2005 hält er vor Absolventen der Stanford-Universität seine persönlichste Rede.
1: Eure Zeit ist begrenzt. Vergeudet die Zeit nicht, indem ihr das Leben anderer lebt. Tappt nicht in die Falle von Dogmen. Das wäre ein Leben nach dem Denken anderer Leute. Lasst den Lärm der anderen Meinung nicht eure innere Stimme übertönen. Und ganz wichtig, habt den Mut, eurem eigenen Herzen und Eingebungen zu folgen. Alles andere ist zweitrangig. Bleibt hungrig, bleibt unangepasst.
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2: Mit Jörg Trotzki. In der Marina Weiße Wiek in Boltenhagen ist eine größere Menge Öl oder Diesel ausgelaufen. Das teilte uns die Wasserschutzpolizei mit. Verschmutzt wurde dabei ein Bereich von rund 100 Metern entlang der Kaikante. Von der Feuerwehr sei bereits eine Ölsperre im Wasser ausgelegt worden, damit der Schadstoff nicht weiter sich ausbreitet, heißt es weiter. Nun sei man dabei, die Verschmutzung von der Wasseroberfläche abzuschöpfen. Was die Ursache ist, ist noch nicht geklärt. Das Unfallkrankenhaus Hamburg-Boberg zieht zum Uniklinikum nach Eppendorf. Das meldet der NDR. Dort heißt es weiter, der Umzug dürfte einer der größten Einschnitte in der Hamburger Krankenhauslandschaft seit Jahrzehnten werden. Nach dem Umzug wird das Krankenhaus Boberg wohl geschlossen. Ein Neubau in Bergedorf soll es aufgrund der Krankenhausreform nicht mehr geben. Der Neubau soll nun in Eppendorf sein. Der Prozess um den Tod des 8-jährigen Fabian aus Güstrow wird heute mit den Aussagen weiterer Zeugen fortgesetzt. Darunter ist ein Polizeibeamter, der die Daten auf dem Handy der Angeklagten ausgewertet hatte. Die Angeklagte schweigt nach wie vor zu den Vorwürfen, den Jungen im Oktober letzten Jahres aus niederen Beweggründen getötet zu haben.
3: Der Dienstagnachmittag bleibt weiter so ein bisschen gemischt. 17 Grad in der Spitze, einige Wolken unterwegs, böig frischen Wind haben wir aus westlicher Richtung und örtlich sind auch mal ein paar kleine Regentröpfchen mit dabei. So geht's heute dann auch bis in den Abend hinein. Morgen am Mittwoch bleibt es trocken, Sonne und Wolken gibt's für uns im Mix zum Abend. Da sind dann örtlich noch mal ein paar kleine Regentröpfchen möglich. 19 Grad maximal, am Donnerstag weiter freundlich, Sonne und Wolken bei Topwerten von 16 bis 18 Grad.
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3: Großes, herzliches Hallo von mir Ihnen. Einen wunderschönen, einen ganz entspannten Nachmittag. Einen tollen Weg Richtung Feierabend.

0: Ihr Lieblingssound am Nachmittag, die besten Hits und die meiste Abwechslung hier auf Ihrem Radio Paradiso. Schön, dass Sie bei uns sind.
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2: Ich habe da jemanden. Wenn Menschen von einer glücklichen Beziehung träumen, denken sie oft an die ganz großen Gefühle, an Romantik, Leidenschaft, an besondere Momente zu zweit. Fragt man jedoch Paare, die 40 oder 50 Jahre miteinander verbracht haben, erzählen die häufig etwas ganz anderes. Sie sprechen von schwierigen Zeiten, von Krankheiten, die plötzlich ins Leben kamen, von beruflichen Krisen und von Sorgen um die Kinder, von Verlusten, die niemand geplant hatte. Sie fassen das oft in einem schlichten Satz zusammen. Damals warst du für mich da. Liebe zeigt sich im Alltag oft viel weniger spektakulär, als wir es aus Filmen und Liebesliedern kennen. Sie zeigt sich in der Fähigkeit, auch füreinander da zu sein, wenn das Leben eben gerade mal nicht glänzt. Die wirklich tragenden Erinnerungen entstehen häufig an ganz anderen Orten als in den geschönten Posts aus dem letzten Urlaub. Im Wartezimmer einer Klinik, bei einer nächtlichen schwierigen Entscheidung am Küchentisch oder an einem Tag, an dem einer von ihnen kaum noch Kraft hatte und der andere einfach da geblieben ist. Vertrauen gewinnen sie nicht durch große Versprechen. Es wächst durch viele kleine Erfahrungen, durch Verlässlichkeit und Zugewandtheit. Wenn sie das Gefühl haben, sich aufeinander verlassen zu können. Die Forschung bestätigt, wie wichtig solche Erfahrungen sind. Menschen, die vertrauensvolle Beziehungen pflegen, leben gesünder, sind widerstandsfähiger und erleben ihr Leben auch noch als erfüllender. Genau genommen wünschen wir uns doch gar nicht die perfekte Beziehung. Wir wünschen uns einen Menschen, bei dem wir sicher sind, wenn es wirklich darauf ankommt, dann bin ich nicht allein. Der Schriftsteller Ralph Waldo Emerson hat es gut auf den Punkt gebracht. Der einzige Weg, einen Freund zu haben, ist der, selbst einer zu sein.
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2: Und wenn Sie eine persönliche Beratung wünschen, schreiben Sie mich gerne an unter www.beziehungscoach-berlin.de.

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12: Ich bin Dirk Zeitler. Beim 500 Milliarden Euro Sondervermögen für Investitionen in die Infrastruktur gibt es aus Expertensicht Handlungsbedarf. Ein Beirat für das Programm legte heute in Berlin seinen ersten Bericht vor. Finanzminister Klingbeil räumte ein, dass das Tempo bei den Investitionen noch höher werden müsse.
13: Immer wieder hört man, dass die hunderten Milliarden, die für die Infrastruktur bereitstehen, nur langsam abfließen. Auch der Beirat, der das 500-Milliarden-Programm begleitet, sieht da Luft nach oben. Finanzminister Klingbeil bat einerseits um Geduld, das Programm laufe ja erst seit rund einem Jahr, sei aber für 12 Jahre ausgelegt. Höheres Tempo sei aber möglich und nötig, so Klingbeil. Helfen soll unter anderem auch ein Bonus- und Malus-System. Die Idee, wer Investitionen schneller umsetzt, könnte mehr Mittel bekommen, wer bummelt, weniger. Ronny Tochau, Nachrichtenredaktion.
12: Innenminister Dobrindt und BKA-Chef Münch haben heute Vormittag die Statistik zu politisch motivierter Kriminalität vorgestellt. Mit fast 86.000 Fällen haben die politisch motivierten Straftaten dabei im vergangenen Jahr einen neuen Höchststand erreicht. Bei den meisten geht die Polizei dabei von einem rechten Motiv aus. Die linksmotivierten Gewalttaten stiegen aber stark an. Harsche US-Visa-Bestimmungen trüben die WM-Vorfreude. Dem Schiedsrichter Omar Artan aus Somalia wurde die Einreise verweigert und auch die Fans sind offenbar betroffen.
14: Afrikas prominentester Schiedsrichter reist zurück nach Mogadischu. Somalia gehört zu den Ländern, die nach einer von Präsident Trump verhängten Regelung unter einem generellen Einreiseverbot stehen. Auch Spieler aus der Schweiz, dem Irak, Iran und sogar Fans aus Schottland hatten Einreiseprobleme. FIFA-Präsident Infantino protestiert und stellt den reibungslosen Ablauf des Turniers in Frage. Das US-Außenministerium erklärt, dass man kooperativ sein wolle, die Bestimmungen aber ohne Ausnahmen durchsetzen werde. Aus den USA, Tina Eck.
12: Sophia und Noah sind in Deutschland weiter die beliebtesten Vornamen für Babys. Das zeigt eine Auswertung der Gesellschaft für deutsche Sprache für das Jahr 2025. Bei den Mädchen haben es außerdem Mia, Lina, Ella und Hanna in die Top 5 geschafft. Bei den Jungs folgt auf Noah der Vorname Matteo, dann Theo, Leo und Emil.
15: Einen schönen Dienstag, hier ist Radio Paradiso mit dem Wetter für den Norden. Sind einige Wolken unterwegs, örtlich kommen auch mal ein paar ganz kleine Regentröpfchen runter. Das Ganze bei Topwerten von 15 bis 17 Grad. Morgen am Mittwoch dann insgesamt freundlicher, gibt einen Mix aus Sonne und Wolken. Zum Abend dann nochmal ein paar kleine Regentropfen möglich. Das Ganze bei Topwerten von 16 bis 19 Grad.
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15: Oh ja, und wir vom Radio Paradiso Team, wir sind dafür zuständig, dass Sie ganz entspannt durch diesen Nachmittag hindurchkommen. Ganz entspannt Richtung Feierabend und dafür vor allem die richtige Musik hören können. Und die gibt's hier bei uns. 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

0: Wir gehen gemeinsam durch den Nachmittag mit den besten Hits und der meisten Abwechslung. Schön, dass Sie bei uns sind.
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0: Wie glücklich sind wir denn eigentlich in unserer Stadt, in der wir leben? Das wird jedes Jahr untersucht im Glücksatlas der Großstädte hier bei uns in Deutschland. Und da gibt es ein ziemlich überraschendes Ergebnis, für mich zumindest überraschend. In Erfurt sind die Menschen deutschlandweit am glücklichsten. Die thüringische Hauptstadt ist neuer Spitzenreiter im Städte-Ranking des Glücksatlas und löst damit das hessische Kassel ab. Rostock ist erneut Schlusslicht. Wir sprechen mit Professor Bernd Raffelhüschen. Er hat die Studie der Süddeutschen Klassenlotterie wissenschaftlich begleitet. Herr Professor Raffelhüschen, Erfurt ganz, ganz vorne in diesem Städte-Glücks-Ranking. Was ist denn für Sie die größte Überraschung aus dieser Untersuchung?
2: Wir haben einen überraschenden Effekt, nämlich der Nordwesten. Der Nordwesten ist einfach eine zufriedene Region. Es geht im Prinzip von Aachen bis rein in den Ruhrpott, Oberhausen, Mönchengladbach, extrem zufrieden. Wir haben aber auch süddeutsche, kleinere Großstädte wie Augsburg, die immer wieder weiter nach oben rutschen. Und es gibt ganz extreme Ausreißer, beispielsweise Karlsruhe. Karlsruhe steht objektiv an Nummer 2 und ist dann in der subjektiven Einschätzung auf Platz Nummer 37, also fast die schlechteste.
0: Okay, und wie werden diese Rankings ermittelt?
2: Wir befragen jedes Jahr knapp 10.000 Menschen und diese 10.000 Menschen in den Städten sagen uns auf der Skala von 0 bis 10, wie zufrieden seid ihr eigentlich dort in der Stadt? Und zwar subjektiv in ihrer Einschätzung. Dann schauen wir uns an, wie die objektiven Lebensumstände sind und vergleichen diese objektiven Lebensumstände, Versorgung nach der Gesundheitsversorgung, nach der Versorgung mit öffentlichen Gütern, nach der Versorgung mit Infrastruktur, wie schnell bin ich in der Stadt, wie schnell bin ich an meiner Arbeitsstelle etc. Diese objektiven Rankings vergleichen wir dann mit den subjektiven Einschätzungen und die sind manchmal bestätigend und manchmal auch komplett konträr.
0: Und in diesem Jahr setzte sich dann Erfurt gegen ganz viele Großstädte wie Berlin, wie gegen Hamburg und auch München durch.
2: Also alles, was so zusammenkommt an objektiven Faktoren, müsste eigentlich auf einen guten Platz setzen. Und dann kommt irgendwo offensichtlich auch noch eine Mentalität dazu, die den Erfurter sagt, ja, dann bin ich ganz oben und dann bin ich auch wirklich zufrieden.
0: Und was ist denn Ihre Reaktion auf den Sieger Erfurt?
2: Erfurt ist wirklich ein Überraschungssieger, ganz überraschend nicht, weil Erfurt immer oben schwamm und es war immer die Spitzenstadt aus dem Osten. Ostdeutsche Großstädte sind nicht besonders zufriedene Städte, wobei natürlich bei Erfurt auch die Kleinheit eine Rolle spielt. Also je kleiner eine Stadt ist, desto zufriedener sind die Menschen eigentlich, wobei klein in diesem Fall natürlich kleine Großstadt heißt.
0: Ja, und was man sagen muss, ne, auch die Städte in NRW, die mischen wirklich ganz gut, ganz vorne mit in dem Ranking.
2: Städte wie Krefeld, Städte wie Aachen, Städte wie Mönchengladbach und Oberhausen und Duisburg, das sind alle Städte, wo jeder erstmal glauben würde, dass das keine Städte sind, die ganz oben schwimmen sollten. Und tatsächlich sind vom objektiven Ranking her diese Städte auch eher in den unteren, sagen wir, 10 oder 20 Positionen zu finden. Aber wenn man dann diese Menschen dort fragt, dann sind die komplett zufrieden.
0: Und das ist doch auch schön so. Vielen lieben Dank, Herr Professor Raffelhüschen. Sie haben das Ganze begleitet, den Glücksatlas der Großstädte hier bei uns in Deutschland.
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0: Gedanken zum Auftanken. Die größten Worte der Menschheitsgeschichte. Kein deutsches Gedicht wurde so oft gedruckt wie »Der Mond ist aufgegangen«. Der Dichter Matthias Claudius schrieb die 7 Strophen vermutlich 1778 in Hamburg-Wandsbek. Später wurde das Gedicht vielfach vertont. Hier die 3. Strophe des Gedichts.
1: Seht ihr den Mond dort stehen? Er ist nur halb zu sehen und ist doch rund und schön. So sind wohl manche Sachen, die wir getrost belachen, weil unsere Augen sie nicht sehen.
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8: Mit Jörg Trotzki. In der Marina Weiße Wiek in Boltenhagen ist eine größere Menge Öl oder Diesel ausgelaufen. Das teilte uns die Wasserschutzpolizei mit. Verschmutzt wurde dabei ein Bereich von rund 100 Metern entlang der Kaikante. Von der Feuerwehr sei bereits eine Ölsperre im Wasser ausgelegt worden, damit der Schadstoff nicht weiter sich ausbreitet, heißt es weiter. Nun sei man dabei, die Verschmutzung von der Wasseroberfläche abzuschöpfen. Was die Ursache ist, ist noch nicht geklärt.

0: Beamter, der die Daten auf dem Handy der Angeklagten ausgewertet hatte. Die Angeklagte schweigt nach wie vor zu den Vorwürfen, den Jungen im Oktober letzten Jahres aus niederen Beweggründen getötet zu haben.
1: Hier ist Radio Paradiso mit dem Wetter für den Norden. Ist alles mit dabei heute. 17 Grad in der Spitze. Dazu ein Mix aus einigen teils dichten Wolken, Wind, zwischendurch aber auch mal kurz etwas Sonne. Örtlich sind ein paar Regentröpfchen möglich. Morgen am Mittwoch bleibt es dann trocken. Sonne und Wolken gibt es im Mix bei Topwerten von 17 bis 19 Grad.
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1: Ein herzliches Hallo von mir. Einen wunderschönen Nachmittag. Jetzt mit den besten Hits und mit der meisten Abwechslung.

0: freut mich, dass Sie bei uns sind, dass Sie eingeschaltet haben hier auf Ihrem Radio Paradiso. Wir gehen gemeinsam durch den Nachmittag.
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0: Ja, die Befürchtung ist groß, steigen die Spritpreise wieder. Nach der erneuten Eskalation im Iran-Krieg sind die Börsen auf Talfahrt und der Ölpreis steigt sprunghaft an. Keine gute Kombi, gerade auch mit Hinblick auf einen bald auslaufenden Tankrabatt hier bei uns. Zoe Tasovali aus der Paradiso-Redaktion. Zoe, bei all dem, was ich gerade aufgezählt habe, bei all den Umständen, sollte ich jetzt nochmal schnell vielleicht volltanken?
2: Ja, nicht unbedingt. Also viel wichtiger als der Tag ist oft die Uhrzeit. Das ist jetzt auch kein völlig neuer Tipp, aber gerade jetzt wieder aktuell. Laut ADAC sind die Preise morgens oft am höchsten. Im Laufe des Tages geht es dann meist nach unten. Wer erst am Abend tankt, kann pro Liter im Schnitt rund 13 Cent sparen. Wer zum Beispiel sein Auto voll tanken will, spart da sogar deutlich mehr. Das kann dann auch mal schnell ein Preis für einen Kaffee oder ein Eis sein.
0: Das geht dann quasi aufs Haus. Und wo tanke ich denn am günstigsten? Einfach jetzt die nächste Tankstelle ansteuern?
2: Ah, lieber nicht. Das kostet am Ende nur wieder Sprit. Besser sind Preis-Apps oder Vergleichsportale. Die zeigen ziemlich genau, wo es in der Nähe gerade am günstigsten ist. Oft liegen zwischen zwei Tankstellen nur wenige Kilometer, aber mehrere Cent Preisunterschied.
0: Okay, und wenn jetzt der Sprit wirklich dauerhaft teurer wird, was kann ich dann selbst noch tun?
2: Da hilft tatsächlich der Fahrstil am meisten. Wer vorausschauend fährt, früher vom Gas geht und auf der Autobahn etwas langsamer unterwegs ist, verbraucht deutlich weniger Sprit. Gerade bei höheren Geschwindigkeiten steigt der Verbrauch stark an. Das ist jetzt kein spektakulärer Tipp, aber oft der, der am meisten Geld spart. Wer eine Gangschaltung fährt, sollte außerdem möglichst früh hochschalten und die Drehzahl niedrig halten. Und auch ein etwas höherer Reifendruck kann den Verbrauch senken.
0: Also wirklich die Dinge, die wir damals vor Jahren schon in der Fahrschule gelernt haben, die scheinen zu stimmen. Dankeschön, Zoe, für die Infos.
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5: Es ist 18 Uhr. 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
6: Ich bin Dirk Zeitler. Die SPD steckt weiter im Umfragetief. Im RTL-NTV-Trendbarometer verlieren die Sozialdemokraten einen Punkt und fallen auf 11%. Die Union kann sich um einen Punkt auf 22% verbessern. Die AfD bleibt mit 27% stärkste Kraft. Würde in dieser Woche gewählt, käme die FDP demnach auf 5%, die Grünen liegen bei 15%, die Linke bei 11%. Beim 500 Milliarden Euro Sondervermögen für Investitionen in die Infrastruktur gibt es aus Expertensicht Handlungsbedarf. Ein Beirat für das Programm legte heute in Berlin seinen ersten Bericht vor. Finanzminister Klingbeil räumte ein, dass das Tempo bei den Investitionen noch höher werden müsse.
7: Immer wieder hört man, dass die hunderten Milliarden, die für die Infrastruktur bereitstehen, nur langsam abfließen. Auch der Beirat, der das 500 Milliarden Programm begleitet, sieht da Luft nach oben. Finanzminister Klingbeil bat einerseits um Geduld. Das Programm laufe ja erst seit rund einem Jahr, sei aber für 12 Jahre ausgelegt. Höheres Tempo sei aber möglich und nötig, so Klingbeil. Helfen soll unter anderem auch ein Bonus- und Malus-System. Die Idee, wer Investitionen schneller umsetzt, könnte mehr Mittel bekommen, wer bummelt, weniger. Ronny Tochau, Nachrichtenredaktion.
6: Europas Drogenbanden setzen zunehmend Jugendliche für den Handel mit Rauschgift, aber auch für Gewalttaten ein. Junge Menschen, vor allem aus sozial benachteiligten Vierteln, würden sogar als Auftragskiller angeworben, heißt es im Jahresbericht der EU-Drogenagentur.
8: In dem Bericht wird von einem Gewalt-als-Dienstleistung-Modell gesprochen. Der Drogenmarkt werde immer gefährlicher und komplexer. Neue Substanzen kommen immer schneller auf den Markt. Letztes Jahr alleine 50 neue psychoaktive Mittel. Die Gefahr, unwissentlich eine hochwirksame Droge zu konsumieren, werde größer. Letztes Jahr starben mindestens 7.600 Menschen in Europa daran. Aus Brüssel, Dieter Ebeling.
6: In Erfurt ist die allgemeine Lebenszufriedenheit der Menschen unter 40 deutschen Großstädten am höchsten. Das geht aus dem aktuellen Glücksatlas der Uni Freiburg und der SKL hervor. Die Thüringer Landeshauptstadt liegt in dem Großstadtranking auf Platz 1, gefolgt von Augsburg und Düsseldorf. Schlusslicht ist Rostock.

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aus dem Markus-Evangelium. Dort brachte man einmal Kinder zu Jesus, damit er sie berühre und segne. Die Jünger aber trieben die Leute mit harten Worten weg. Als Jesus das sah, wurde er unwillig. Lasst die Kinder zu mir kommen, hindert sie nicht. Das Reich Gottes steht Menschen offen, die sind wie diese Kinder. Was ich sage, ist wahr. Wer Gottes Nähe und Freundlichkeit nicht annimmt wie ein Kind, wird zum Reich Gottes keinen Zugang haben. Und er nahm sie in die Arme, legte ihnen die Hände auf und segnete sie.

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3: Es ist 19 Uhr.
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5: Ich bin Dirk Zeitler. Nach einem Feuer in einem Umspannwerk in Reutlingen und einem daraus folgenden großflächigen Stromausfall hat sich der Verdacht auf Brandstiftung erhärtet. Davon gehe man inzwischen vor dem Hintergrund der bisherigen vorläufigen Ermittlungsergebnisse aus, teilte die Generalstaatsanwaltschaft Stuttgart mit. Ein oder mehrere bislang noch unbekannte Täter seien nach derzeitigem Stand auf das Gelände vorgedrungen, um dort an mehreren Stellen Brände zu legen. Beim 500 Milliarden Euro Sondervermögen für Investitionen in die Infrastruktur gibt es aus Expertensicht Handlungsbedarf. Ein Beirat für das Programm legte heute in Berlin seinen ersten Bericht vor. Finanzminister Klingbeil räumte ein, dass das Tempo bei den Investitionen noch höher werden müsse.
6: Immer wieder hört man, dass die hunderten Milliarden, die für die Infrastruktur bereitstehen, nur langsam abfließen. Auch der Beirat, der das 500 Milliarden Programm begleitet, sieht da Luft nach oben. Finanzminister Klingbeil bat einerseits um Geduld, das Programm laufe ja erst seit rund einem Jahr, sei aber für 12 Jahre ausgelegt. Höheres Tempo sei aber möglich und nötig, so Klingbeil. Ronny Tochau, Nachrichtenredaktion.
5: Ein deutscher Astronaut gehört nicht zur Crew. Der italienische ESA-Astronaut Luca Parmitano wird als erster Europäer beim NASA-Mondprogramm Artemis mitfliegen. Das teilte die US-Raumfahrtbehörde NASA mit. Artemis 3 soll 2027 starten, allerdings nicht zum Mond, sondern nur zu Tests in einer Erdumlaufbahn.
7: Bei der Artemis 3 kommt alles anders, als man dachte. Statt Mondlandung gibt's 2-wöchige Ankoppelmanöver mit dem Blue Origin Lander von Amazon-Gründer Jeff Bezos und dem Starship von Elon Musk, SpaceX. Diese Kooperation ist auch bei künftigen Mondmissionen geplant. Luca Parmitano ist ein erfahrener Raumfahrer und war schon mehrfach an ISS-Undock-Manövern beteiligt. Aus den USA, Tina Eck.
5: Die geplante Erhöhung der Abgeordnetendiäten im Bundestag um fast 500 Euro zum 1. Juli soll nach dem Willen von CDU, CSU und SPD ausfallen. Das erfuhr die dpa aus Koalitionsfraktionen. Sie wollen dazu gemeinsam noch in dieser Woche einen Gesetzentwurf einbringen, um in finanziell und wirtschaftlich schwierigen Zeiten ein Sparsignal an die Bevölkerung zu senden.

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1: Gehe ruhig und gelassen durch Lärm und Hast und sei des Friedens eingedenk, den die Stille bergen kann. Stehe, soweit ohne Selbstaufgabe möglich, in freundlicher Beziehung zu allen Menschen. Äußere deine Wahrheit ruhig und klar und höre anderen zu, auch den Geistlosen und Unwissenden. Auch sie haben ihre Geschichte. Meide laute und aggressive Menschen. Sie sind eine Qual für den Geist.

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7: Es ist 20 Uhr. 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
8: Ich bin Dirk Zeitler. Um fast 500 Euro sollen sich ab Juli die Bezüge der 630 Abgeordneten im Bundestag erhöhen. Nun steht fest, die Diätenerhöhung wird in diesem Jahr gestrichen. Die Fraktionen von Union und SPD haben nach dpa-Informationen beschlossen, noch in dieser Woche einen entsprechenden Gesetzentwurf im Bundestag einzubringen.
9: Die Politiker wollen damit ein Sparsignal an die Bevölkerung senden. Immerhin leben wir alle in schwierigen Zeiten. Auch die Grünen, die AfD und die Linke haben schon ihr Go gegeben. Damit ist das Abstimmungsergebnis im Bundestag also schon klar. Die Diäten orientieren sich normalerweise an der Lohnentwicklung und die war gut. Aber gleichzeitig stehen aktuell viele Reformen an. Fällt die Erhöhung aus, bekommen sie weiter rund 11.800 Euro im Monat. Ursula Winkler, Nachrichtenredaktion.
8: Nach einem Feuer in einem Umspannwerk in Reutlingen und einem daraus folgenden großflächigen Stromausfall hat sich der Verdacht auf Brandstiftung erhärtet. Davon gehe man inzwischen vor dem Hintergrund der bisherigen vorläufigen Ermittlungsergebnisse aus, teilte die Generalstaatsanwaltschaft Stuttgart mit. Ein oder mehrere bislang noch unbekannte Täter seien nach derzeitigem Ermittlungsstand eingedrungen, um auf dem Gelände an mehreren Stellen Brände zu legen. Ein deutscher Astronaut gehört nicht zur Crew. Der italienische ESA-Astronaut Luca Parmitano wird als erster Europäer beim NASA-Mondprogramm Artemis mitfliegen, wie die US-Raumfahrtbehörde NASA mitteilte. Artemis 3 soll 2027 starten, allerdings nicht zum Mond, sondern nur zu Tests in eine Erdumlaufbahn.
10: Bei der Artemis 3 kommt alles anders, als man dachte. Statt Mondlandung gibt's zweiwöchige Ankoppelmanöver mit dem Blue Origin Lander von Amazon-Gründer Jeff Bezos und dem Starship von Elon Musk, SpaceX. Diese Kooperation ist auch bei künftigen Mondmissionen geplant. Luca Parmitano ist ein erfahrener Raumfahrer und war schon mehrfach an ISS-Undock-Manövern beteiligt. Aus den USA, Tina Eck.
8: Europas Drogenbanden setzen zunehmend Jugendliche für den Handel mit Rauschgift, aber auch für Gewalttaten ein. Junge Menschen, vor allem aus sozial benachteiligten Vierteln, würden von der Mafia sogar als Auftragskiller angeworben, heißt es im Jahresbericht der EU-Drogenagentur. Kriminelle Hintermänner stellten Planung, Waffen, Geld und Transport bereit.

0: Radio Paradiso mit der Sendung Natürlich gesund. Ich bin Julia Nogli und unser Thema ist heute Endometriose. Gleich vier Frauen haben sich nämlich als Expertinnen zusammengetan und ein Buch darüber geschrieben. Endometriose, das Selbsthilfebuch. So heißt es. Eine davon habe ich jetzt am Telefon, Annika Kost, studierte Physiotherapeutin mit dem Schwerpunkt Endometriose und Beckenbodentherapie. Hallo, ich grüße Sie.
1: Hallo, Frau Nogli.
0: Ja, früher hat man ja kaum mal was von Endometriose gehört. In letzter Zeit finde ich aber doch mehr. Warum ist das wohl so?
1: Ich glaube, dass jetzt einfach viel mehr betroffene Frauen, von denen es sehr viel mehr gibt, als man so auf den ersten Blick denkt, ich sag mal, lauter werden und durch soziale Medien sich natürlich auch viel einfacher vernetzen können und dadurch das Thema jetzt so ein bisschen mehr auf der Agenda ist. Auch insgesamt das Thema, dass ja Frauen in der Medizin immer noch deutlich benachteiligt werden und da wenig Forschung stattfindet, und das ist, glaube ich, so ein insgesamter Aufschwung, und da profitiert das Thema Endometriose auch von.
0: Und was ist das für eine Erkrankung? Was geschieht da?
1: Da wächst Gewebe, was der Gebärmutterschleimhaut ähnlich ist, außerhalb der Gebärmutter in Herden. Und häufig sind diese Herde im Beckenbereich, aber die können theoretisch überall im Körper auftreten. Also es gibt kein Gebiet, wo es noch nie einen Endometrioseherd gegeben hat. Und diese Herde sind ja Wucherungen, die können Organe schädigen und die machen leider ganz, ganz viele verschiedene Symptome, weil sie eben an so vielen verschiedenen Orten auftreten können. Häufig bekannt ist es für Regelschmerzen, sehr, sehr starke, intensive Regelschmerzen bis zu Ohnmacht, häufige Besuche in der Notaufnahme. Aber Symptome sind sehr vielfältig.
0: Und das macht es eben auch so schwierig. Wie wird es denn diagnostiziert? Also das hört man ja, dass es oft eine Weile dauert, bis es überhaupt mal eine Diagnose gibt.
1: 7 bis 10 Jahre ist aktuell der Durchschnitt. Die Frauen warten, oder theoretisch können es auch Männer sein, aber statistisch gesehen deutlich häufiger natürlich Frauen, die Betroffenen warten, bis sie diese Diagnose erhalten. Also wirklich extrem lange, wenn man bedenkt, wie stark diese Erkrankung die Lebensqualität einschränkt. Ganz zuverlässig diagnostizieren kann man es bis heute ausschließlich über eine Operation, wo Gewebe entnommen und dann eingereicht wird, und dann wird es untersucht und dann kann man sagen, ja, das ist Endometriose. Man kann es andersrum nicht ausschließen ohne diese Operation, man kann es aber durchaus auch immer wieder auf Ultraschalluntersuchungen beispielsweise sehen, bestimmte Zysten, wo man dann sagen kann, das ist sehr, sehr wahrscheinlich Endometriose, und auch von der Symptomatik. Es gibt schon so klassische, sag ich mal, Symptomkombination, plus ich habe dann einen Ultraschallbefund, der sehr danach aussieht, dass man sagen kann, okay, das ist es jetzt sehr wahrscheinlich. Aber eine gesicherte Diagnostik gibt es aktuell nur über eine Operation.
0: Und ja, Symptome, Sie sagten es eben schon, sehr starke Regelschmerzen, das haben ja natürlich viele. Und das wurde früher auch oft so abgetan, ne? Das gehört eben dazu, das ist so, geht trotzdem zur Arbeit.
1: Genau, und bis heute ist das ja leider so. Also bis heute habe ich in der Praxis Frauen sitzen, die mir von mehreren Situationen erzählen, wo sie eben über all diese Jahre Erfahrung gemacht haben, wo ihnen genau sowas erzählt wird. Ja, nehmen Sie halt eine Ibo, es gehört dazu zum Frausein. Mein Gott, es ist doch nur 1-2 Tage im Monat. Also da hört man sich, oder viele Betroffene hören sich da wirklich schlimme Dinge an. Und auch das ist ein großes Problem, dass da einfach viele Betroffene nicht ernst genommen werden. Und deswegen dauert es eben auch so lange, weil man natürlich irgendwann auch aufhört, zum Arzt oder in medizinische Einrichtungen zu gehen, wenn man immer wieder so abgewiesen wird und so nicht ernst genommen wird, ne? Also das ist tatsächlich ein großes Problem, würde ich sagen.
0: Umso wichtiger also, darüber aufzuklären, und das tun wir heute. Ich spreche mit der Physiotherapeutin Annika Kost. Sie ist eine von 4 Autorinnen von Endometriose, das Selbsthilfebuch, erschienen bei Trias. In ein paar Minuten wieder mehr dazu, hier bei Radio Paradiso in Natürlich gesund. Schön, dass Sie dabei sind.

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0: Endometriose, das Selbsthilfebuch, heißt ein neuer Ratgeber und geschrieben haben ihn 4 Frauen aus verschiedenen Fachrichtungen. Und das ist unser Thema hier natürlich gesund auf Radio Paradiso. Mein Name ist Julia Nogli und ich spreche mit einer der Autorinnen, mit der Physiotherapeutin Annika Kost. Ja, sie möchten einerseits aufklären über die Erkrankung, die oft erst nach Jahren überhaupt diagnostiziert wird, und ganz praktische individuelle Tipps geben. Wissen Sie denn, wie viele von Endometriose betroffen sind? Und wer genau? Sind es eher schon junge Mädchen oder Frauen?
1: Genau, ungefähr 10% aller Frauen sind betroffen, ist so die aktuelle Einschätzung. Und das fängt häufig schon mit der ersten Periode an. Also auch schon junge Frauen, Mädchen, je nachdem, wann die Periode kommt. Das muss nicht ab der ersten Periode sein, aber bei vielen ist es so. Und bei vielen ist es so, dass man dann rückwirkend merkt, vielleicht war es nicht ganz so schlimm, wie es jetzt 10 Jahre später ist. Aber eigentlich, wenn man genau geguckt hätte, hätte man es vielleicht auch schon am Anfang merken können. Also die Schmerzen sind vielleicht am Anfang nicht ganz so intensiv gewesen, aber sie waren schon da. Verdauungsbeschwerden sind was sehr häufig mit im Zusammenhang mit Endometriose steht. Die waren vielleicht auch schon da, aber nicht so ausgeprägt. Oder man hat es auch vielleicht einfach gar nicht miteinander in Zusammenhang gebracht. Ja, nicht jedes Mädchen gerade in dem Alter hat ja den Gedanken, ich habe zyklusabhängig vielleicht auch Verdauungsbeschwerden. Das muss man ja erstmal sich selber kennenlernen, den Zyklus kennenlernen, den eigenen Körper kennenlernen, um das dann zu realisieren, dass da vielleicht Zusammenhänge bestehen.
0: Mhm. Ja, jetzt haben Sie da einen ganzen Ratgeber drüber geschrieben. Da geht es eher um diese Selbsthilfe. Wir lassen jetzt mal weg, was medizinisch da gemacht werden kann. Was hilft?
1: Genau, also man muss einmal vorher der Fairness halber sagen, es ist aktuell eine chronisch unheilbare Erkrankung. Das heißt, auch mit Selbsthilfe wird man jetzt nicht diese Endometrioseherde irgendwie loswerden, leider. Aber man kann, und das ist die gute Nachricht, wirklich extrem viel machen. Und es gibt viele Betroffene, die völlig symptomfrei damit leben können. Also wir haben jetzt die Bereiche abgedeckt, Ernährung von der Nicole Heinze. Ich mache physiotherapeutische Arbeit. Und dann haben wir die Katharina Kubosch, die macht Naturheilkunde und Coaching. Und die Naila Redis, die macht Sexualtherapie. Das sind jetzt mal so die Bereiche, die wir in diesem Ratgeber abgedeckt haben. Es gibt noch mehr, aber das sind, glaube ich, so die wichtigsten, größten. Das heißt, man kann ganz viel machen über die eigene Ernährung, weil man über die Ernährung eben die Verdauung logischerweise beeinflussen kann, aber auch das Entzündungsgeschehen im Körper. Und es ist eine chronisch entzündliche Erkrankung. Das heißt, Entzündung spielt eine ganz, ganz große Rolle. Das heißt, da ist die Ernährung super wichtig. Dann haben wir den Beckenboden, dadurch, dass eben Schmerzen bei den meisten Betroffenen eine große Rolle spielen, chronische Schmerzen auch, hat das Auswirkungen natürlich auch auf die Muskulatur. Also man hat sehr viel Spannung in der Muskulatur, das beeinträchtigt dann wieder die Durchblutung, das beeinträchtigt die Verdauung. Die ganze Spannung kann dann irgendwann selber Schmerzen erzeugen, das heißt, das Ganze verselbstständigt sich so ein bisschen. Da komme ich dann ins Spiel mit verschiedenen Atemübungen, mit Dehnübungen, mit erstmal Bewusstsein dafür schaffen. Dann haben wir Naturheilkunde, was kann also an pflanzlichen Sachen zur Unterstützung genutzt werden. Wie kann man sich selber coachen, damit umzugehen? Also wie kann man einen guten, gesunden Umgang mit der Erkrankung finden? Und dann Sexualtherapie. Ganz, ganz viele Betroffene leiden unter Schmerzen im Zuge der Sexualität. Das kann bei Penetration sein, das kann aber auch beispielsweise ein Problem sein, überhaupt zum Orgasmus zu kommen oder da Schmerzen verbunden. Also da gibt es auch ganz viele Themen, die eine Riesenrolle spielen. Und da ist natürlich Sexualtherapie prädestiniert zu helfen.
0: Vielleicht dann nochmal in die einzelnen Dinge. Ernährung, was sind denn das für Beispiele? Also ich stelle mir vor, das ist das, was allgemein auch eine gute Ernährung ist, pflanzenbasiert und so weiter oder Vollkorn. Oder was sind da so Tipps, wo man vielleicht gar nicht so drauf kommen könnte?
1: Doch, das muss man schon sagen. Also allgemein, je gesünder die Ernährung ist, umso besser. Also es gibt jetzt nicht die eine Endometriose-Ernährung. Das sagt die Nicole auch ganz klar so im Buch. Sondern es geht darum, für den eigenen Körper rauszufinden, okay, was sind vielleicht auch Nahrungsgruppen oder einzelne Nahrungsmittel, die für mich Symptome auslösen, die für mich ein Trigger sind, die mein Körper gerade irgendwie nicht gut verdauen kann. Und da dann zu schauen, die lasse ich vielleicht weg. Und wie kann ich Dinge austauschen, beispielsweise von denen ich weiß, okay, die sind jetzt vielleicht nicht ganz so förderlich. Wie kann ich vor allem verarbeitete Lebensmittel möglichst aus meinem Speiseplan rauslassen, soweit das eben realistisch möglich ist, ohne da jetzt einen Perfektionsanspruch zu bekommen. Aber so allgemein, dass man sagt, ich lasse jetzt das eine weg, weil das ist jetzt bei jeder Betroffenen ein Trigger für Endometriose-Symptome. Das gibt es leider nicht. Aber wie Sie schon sagen, möglichst pflanzlich, möglichst vielseitig. So diese klassische mediterrane Ernährungsform, wie man sie eigentlich in vielen Zusammenhängen mit Gesundheit hört.
0: sagt Annika Kost. Sie ist Physiotherapeutin und hat mit der Ernährungs- und Gesundheitswissenschaftlerin Nicole Heinze, der Heilpraktikerin Katharina Kubosch und der Sexual- und Paarberaterin Naila Redeske den Ratgeber Endometriose, das Selbsthilfebuch, veröffentlicht. Geballte Erfahrung und Expertise also zu diesem Thema, das so viele Mädchen und Frauen betrifft. Und darum geht's heute Abend hier in der Sendung Natürlich Gesund auf Radio Paradiso. In ein paar Minuten wieder mehr dazu und auch zum Nachlesen auf www.paradiso.de.

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1: Wenn du Gott suchst, ist der Weg, der dir gezeigt wird, nicht weit. Du musst nicht die Alpen übersteigen, nicht die Meere überqueren und auch nicht die Wolken durchbrechen. Du musst Gott nur bis zu dir selbst entgegengehen.

0: Sie sind bei Radio Paradiso mit Natürlich gesund. Heute geht es um eine weit verbreitete Erkrankung, die leider nicht heilbar ist, mit der man aber ganz gut zurechtkommen kann, wenn man überhaupt erstmal davon weiß. Endometriose. 7 bis 10 Jahre dauert es im Schnitt bis zur Diagnose. Expertin am Telefon ist die Physiotherapeutin Annika Kost, die zusammen mit 3 anderen Frauen aus verschiedenen Fachrichtungen den Ratgeber Endometriose, das Selbsthilfebuch, geschrieben hat. Ja, zur Ernährung haben wir schon etwas gehört. Die Darmgesundheit spielt hier auch eine Rolle. Dann gibt es auch Tipps aus der Naturheilkunde. Und ja, Ihr Fachgebiet Physiotherapie. Da fällt mir natürlich sofort die typische Beckenbodengymnastik ein. Aber das ist sicher noch anderes, als zum Beispiel den Beckenboden zu trainieren.
1: Nee, genau. Also tatsächlich geht es genau darum, den Beckenboden möglichst erstmal nicht zu trainieren. Oh. Das hört sich jetzt, das ist mir immer ganz wichtig. Das ist nämlich das, was intuitiv die meisten denken, ah, okay, sie macht Beckenboden, dann fange ich jetzt mal an zu trainieren. Manche haben vielleicht Kinder und erinnern sich noch aus der Rückbildung, ah, okay, ich spanne ihn irgendwie so an und dann, das versuche ich jetzt einfach mal. Man muss aber wissen, wer unter chronischen Schmerzen leidet, hat in der Regel auch zu viel Spannung im Körper. Ich mache immer gerne den Vergleich so vom Schulter-Nackenbereich, da kennen wir das besser, weil der ist präsenter im Alltag, ne? Wenn ich jetzt eine super stressige Woche in der Arbeit hatte und irgendwie zu Hause noch viel los ist und dann kriege ich so am

0: Der erste Schritt ist genau das, nämlich zu ändern, die Wahrnehmung zu schulen für den Beckenboden, den zu finden innerlich und dann zu lernen, ihn loszulassen und ihn zu entspannen. Denn wenn ich jetzt anfangen würde, auf diesen super angespannten Schulter-Nackenbereich eine super intensive Kraftübung zu machen oder
1: Würde
0: Kräftigungsübung,
1: man auch gar nicht auf
0: ohne
1: die Idee
0: ihn,
1: kommen, ne?
0: nee, ne, ohne parallel zu merken, ah, wie kann ich den denn danach wieder entspannen? Dann ist das kontraproduktiv. Also erst muss die Wahrnehmung geschult werden, dann die Entspannungsfähigkeit und dann kann man im nächsten Schritt gucken, braucht es eine Kräftigung? Manchmal ist die Antwort darauf ja, aber nicht immer. Aber wichtig ist, dass man eben erst Wahrnehmung und Entspannung schult.
1: Okay, und das ist wahrscheinlich auch dann, wie Sie sagten ja schon, Atemübung, vielleicht auch Richtung autogenes Training, also sich bewusst entspannen, dahin fühlen und da loslassen, ja?
0: Genau, und die Atmung, also Atmung hilft ja immer beim Entspannen, egal von welcher Muskelgruppe. Beim Beckenboden ist es aber so, dass das Zwerchfell, das ist ja der Hauptatemmuskel, der unter unseren Rippen sitzt, wie so eine Kuppel, und der Beckenboden ganz unten, die arbeiten eigentlich zusammen idealerweise. Also wenn ich tief einatme, dann senkt sich mein Zwerchfell ab und der Bauch wird dann oft ja so ein bisschen größer. Ne? Man kennt das, man kann legt die Hand auf den Bauch und dann kann man fühlen, ah, ich atme ein, der Bauch hebt sich so ein bisschen an. Und so sollte auch der Beckenboden sich bei der Einatmung bewegen und zwar nach unten, um Platz zu machen für die Luft. Und das ist für den Beckenboden die Entspannungsbewegung, ja, nach unten öffnen, loslassen. Das heißt, man kann die Atmung wirklich sehr konkret nutzen, um den Beckenboden eben so zum Öffnen und Loslassen zu bringen. Deswegen ist mir die Atmung so super wichtig, weil das eigentlich idealerweise, wenn man richtig in Anführungszeichen atmet, automatisch passiert. Das machen die wenigsten von uns. Die meisten atmen sehr weit oben im Brustkorb, flach und ja, nur mit Hilfe des Brustkorbs. Aber eigentlich idealerweise würden wir immer das Zwerchfell zum Atmen nutzen, tief in den Bauch atmen und dann würde der Beckenboden sich automatisch so ein Stück den Impuls bekommen, sich mit zu entspannen.
1: Okay, also erstmal die Wahrnehmung schulen, dann die Entspannungsfähigkeit und dann zum Beispiel diese bestimmte Atmung üben. Das ist ein Aspekt unter vielen weiteren in dem neuen Buch Endometriose, das Selbsthilfebuch. In ein paar Minuten wieder mehr dazu hier in der Sendung Natürlich gesund auf Radio Paradiso. Bleiben Sie dran.

0: Sie hören natürlich gesund auf Radio Paradiso. Mein Name ist Julia Nogli und es geht heute um die Krankheit Endometriose. Sehr viele Frauen sind davon betroffen und leiden unter heftigen Unterleibsschmerzen, einem unangenehmen Blähbauch oder auch Verdauungsproblemen. Oft dauert es sehr lange bis zur Diagnose. Expertin ist Annika Kost, studierte Physiotherapeutin mit dem Schwerpunkt Endometriose und Beckenbodentherapie. Sie ist eine der vier Autorinnen von Endometriose, das Selbsthilfebuch, erschienen bei Trias. Was würden Sie denn generell empfehlen, wenn jemand das jetzt hört und ist noch gar nicht diagnostiziert, denkt aber schon länger, ich habe das vielleicht, habe es irgendwo mal gelesen oder gehört. Was macht man dann eigentlich? Zur Frauenärztin, zum Frauenarzt gehen? Oder?
1: Genau, das ist eigentlich so der erste Schritt und dann von dort eine Überweisung in ein Endometriosezentrum zu bekommen, weil da einfach geschultes Fachpersonal ist. Das ist, glaube ich, bei vielen Erkrankungen so, man kann auch als Facharzt nicht Profi für jede einzelne Erkrankung sein, die ins Fachgebiet fällt. Wenn man Glück hat, hat man einen Frauenarzt, eine Frauenärztin, die da super gut informiert ist. Aber idealerweise geht man in ein Endometriosezentrum. Dort kann man nochmal anders beraten werden. Die können dann schon mal Voruntersuchungen machen, mit einer sehr guten Anamnese sagen, ja, wir haben den Verdacht, das kann schon gut sein. Dann können die auch dort beraten, macht es Sinn, eine Operation durchzuführen? Ja, nein, warum? Das ist ja dann nicht nur diagnostisch, sondern auch therapeutisch, dass man eben diese Endometrioseherde entfernt. Denn je nachdem, wo die sich befinden, kann das ja dann auch weitere Folgen haben. Aber der Weg ins Endometriosezentrum führt in der Regel über Frauenarzt oder Frauenärztin.
0: Okay. Und wenn man es denn hat und weiß und zu Ihrem Buch greift, was ja sinnvoll wäre, wie ist es so aufgebaut? Erklären Sie da auch viel dazu?
1: Genau. Also es ist unser Anspruch war, dass es sehr praktisch ist. Also wir wollten wirklich, dass man sagt, ah, okay, ich kann jetzt wirklich Dinge umsetzen. Also es gibt dann ganz konkrete Übungen, zum Beispiel die Atmung fällt mir total schwer, das fällt vielen schwer, also davon nicht entmutigen lassen, wenn jetzt jemand zuhört und sich so denkt, oh verdammt, so weit nach unten kann ich überhaupt gar nicht atmen. Das geht, man braucht ein paar Tipps und Tricks und da sind dann ganz konkret Übungen drin, was ich machen kann, um mir das wieder zurückzuerarbeiten. Also man wird nicht alleine gelassen mit, atme halt mal in den Bauch und wenn ich das nicht hinkriege, dann halt nicht, sondern da gibt es dann wirklich praktisch Übungen mit Anleitung, was kann ich tun. Aber es gibt natürlich auch Hintergrundwissen, warum wir sagen, das und das und das ist hilfreich. Ich finde immer, man braucht eine gute Mischung aus Verständnis, warum mache ich jetzt was, damit man es dann auch wirklich umsetzen kann und dann eben praktische Anleitung und praktische Begleitung, um auch wirklich in die Umsetzung zu kommen.
0: Mhm. Ja, nun sind Sie irgendwie darauf gekommen, sich mit den anderen Frauen zusammenzutun, darüber zu schreiben. Es gibt ja wahrscheinlich auch schon andere Bücher, aber was ist Ihr besonderes Anliegen mit genau diesem Buch?
1: Unser Anliegen war, dass jede Frau so die Möglichkeit hat, wir beschreiben das auch im Buch, sich ihren eigenen Blumenstrauß an Tools und Übungen und ja hilfreichen Tipps und Tricks zusammenzustellen. Denn Endometriose ist einfach eine extrem vielseitige Krankheit und die ist niemals gleich bei zwei Personen. Und deswegen ist es ganz wichtig zu sagen, ich muss jetzt nicht eins zu eins jemand anderem folgen, weder dem, was ich jetzt sage, noch meine Kollegin, noch irgendwelche Influencerinnen bei Social Media, sondern ich pick mir bei jedem, mit dem ich spreche, das raus, was ich für mich und mein Körper, meine Erkrankung, mein Leben und meine Ziele richtig und gut anfühlt, was für mich funktioniert. Und dann stelle ich mir wirklich meinen eigenen individuellen Blumenstrauß zusammen, um da so meinen Weg zu gehen. Also ich glaube wirklich, immer wieder zu sich selber zurückzukommen, ist so das Wichtigste, wo wir uns auch wirklich alle einig sind, fachbereichsübergreifend, dass das was ist, was man nicht vergessen darf. Weil man oft so im Außen sucht, was ist das Nächste, was ich probieren kann. Und das kann ich total verstehen. Aber Erfolg oder der größte Erfolg kommt dann, wenn man es schafft, immer wieder zu sich selber zurückzukehren, Augen zu schließen, in sich zu hören und zu horchen und zu fragen, was brauche ich jetzt gerade? Was ist das Thema, was für mich gerade am relevantesten ist? Welche Symptome sind am stärksten ausgeprägt? Was sind meine Ziele und was brauche ich, um von A nach B zu kommen? Und das ist definitiv nicht alles, was es auf dem Markt gibt. Das kann nämlich manchmal auch erschlagend sein, die ganzen Optionen, die man hat. Und man muss nicht alles machen, um Erfolg zu haben, sondern man braucht so ein bisschen ausprobieren, bis man eben das findet, was für einen selber zusammengestellt gut funktioniert.
0: Und zu finden sind diese Werkzeuge und Tipps in Endometriose, das Selbsthilfebuch, ein neuer Ratgeber, der bei Trias erschienen ist. Vielen Dank an Annika Kost und mehr Infos zum Buch hier auf www.paradiso.de. Einen gemütlichen Abend für Sie mit Radio Paradiso.

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1: Ich bin Dirk Zeitler. Nach einem Feuer in einem Umspannwerk in Reutlingen und einem daraus folgenden großflächigen Stromausfall hat sich der Verdacht auf Brandstiftung erhärtet. Davon gehe man inzwischen vor dem Hintergrund der bisherigen vorläufigen Ermittlungsergebnisse aus, teilte die Generalstaatsanwaltschaft Stuttgart mit. Ein oder mehrere bislang noch unbekannte Täter seien eingedrungen, um auf dem Gelände an mehreren Stellen Brände zu legen. Um fast 500 Euro sollen sich ab Juli die Bezüge der 630 Abgeordneten im Bundestag erhöhen. Nun steht fest, die Diätenerhöhung wird in diesem Jahr gestrichen. Die Fraktionen von Union und SPD haben nach dpa-Informationen beschlossen, noch in dieser Woche einen entsprechenden Gesetzentwurf im Bundestag einzubringen.
2: Die Politiker wollen damit ein Sparsignal an die Bevölkerung senden. Immerhin leben wir alle in schwierigen Zeiten. Auch die Grünen, die AfD und die Linke haben schon ihr Go gegeben. Damit ist das Abstimmungsergebnis im Bundestag also schon klar. Die Diäten orientieren sich normalerweise an der Lohnentwicklung und die war gut, aber gleichzeitig stehen aktuell viele Reformen an. Fällt die Erhöhung aus, bekommen sie weiter rund 11.800 Euro im Monat. Ursula Winkler, Nachrichtenredaktion.
1: Die politisch motivierte Kriminalität hat im vergangenen Jahr einen neuen Höchststand erreicht. Die Polizei zählte bundesweit mehr als 85.000 Straftaten mit politischem Hintergrund, knapp 2% mehr als 2024.
3: Einen leichten Anstieg gibt es insgesamt bei den politisch motivierten Gewalttaten, von denen der größte Teil auf das Konto von Tätern aus dem rechten Spektrum geht. Aber auch links motivierte Kriminalität nimmt stark zu. Innenminister Dobrindt führt das unter anderem auf mehr Gewalt gegen Polizistinnen und Polizisten zurück. Laut BKA-Präsident Münch spitzt sich die gesellschaftliche Stimmung zu, das Fundament der Demokratie wird angegriffen. Wesentliche Treiber sind aus seiner Sicht soziale Medien, über die Hasshetze und Propaganda verbreitet werden. David Riemer, Nachrichtenredaktion.
1: Ein deutscher Astronaut gehört nicht zur Crew. Der italienische ESA-Astronaut Luca Parmitano wird als erster Europäer beim NASA-Mondprogramm Artemis mitfliegen, wie die US-Raumfahrtbehörde NASA mitteilte. Artemis 3 soll 2027 starten, allerdings nicht zum Mond, sondern nur zu Tests in eine Erdumlaufbahn.

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1: Aus einem Abendgebet des Kirchenvaters Augustinus. Wache du, lieber Herr, mit allen, die in dieser Nacht wachen oder weinen, und gib deinen Engeln die Obhut über alle, die schlafen. Ich wünsche ihnen eine behütete Nacht.

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1: Ich bin Thomas Brockt. Nach dem Feuer in einem Umspannwerk in Reutlingen und dem daraus folgenden großflächigen Stromausfall hat sich der Verdacht auf Brandstiftung erhärtet. Davon gehe man inzwischen vor dem Hintergrund der bisherigen Ermittlungsergebnisse aus, teilten die Generalstaatsanwaltschaft Stuttgart und das Landeskriminalamt mit.
2: Die Ermittler gehen davon aus, dass ein oder mehrere Täter auf dem Gelände an mehreren Stellen Brände gelegt haben. Dabei soll Brandbeschleuniger verwendet worden sein. Wer hinter der Attacke stehen könnte, ist unklar. Ein Bekennerschreiben hat es nicht gegeben. Doch der Vorfall erinnert an zwei mutmaßlich von Linksextremisten begangene Brandanschläge auf die Stromversorgung in Berlin. Die Ermittler bitten nun alle, die in der Nähe des Umspannwerks verdächtige Personen oder Fahrzeuge gesehen haben, sich zu melden. Dirk Zeitler, Nachrichtenredaktion.
1: Der Bundestag soll in diesem Jahr auf die regelmäßige Diätenerhöhung verzichten. Die Fraktionen von CDU, CSU und SPD haben nach Informationen der Deutschen Presseagentur beschlossen, noch in dieser Woche einen entsprechenden Gesetzentwurf im Bundestag einzubringen. Sie wollen damit in finanziell und wirtschaftlich schwierigen Zeiten ein Sparsignal an die Bevölkerung senden. Die Diätenerhöhung, die sich an der Lohnentwicklung orientiert, hätte in diesem Jahr fast 500 Euro ausgemacht. Ein deutscher Astronaut gehört nicht zur Crew. Der italienische ESA-Astronaut Luca Parmitano wird als erster Europäer beim NASA-Mondprogramm Artemis mitfliegen, wie die US-Raumfahrtbehörde NASA mitteilte. Artemis 3 soll 2027 starten, allerdings nicht zum Mond, sondern nur zu Tests in eine Erdumlaufbahn.
3: Bei der Artemis 3 kommt alles anders, als man dachte. Statt Mondlandung gibt's zweiwöchige Ankoppelmanöver mit dem Blue Origin Lander von Amazon-Gründer Jeff Bezos und dem Starship von Elon Musk, SpaceX. Diese Kooperation ist auch bei künftigen Mondmissionen geplant. Die deutschen Astronauten Alexander Gerst und Matthias Maurer bleiben zu Hause und ob sie bei Artemis 4 mitfliegen werden, ist unklar. Aus den USA, Tina Eck.
1: Der Iran hat nach Angaben von US-Präsident Trump einen US-Militärhubschrauber abgeschossen. Die USA müssten notwendigerweise auf diesen Angriff reagieren, teilte Trump auf seiner Plattform Truth Social mit. Wie genau diese Reaktion aussehen werde, ließ er offen. Zwei Piloten des abgeschossenen Apache-Hubschraubers seien unverletzt und in Sicherheit.

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1: Für jeden neuen Tag einen guten Gedanken. Für sich und von dir. Für jeden neuen Tag ein gutes Wort. Für dich und von dir. Für jeden neuen Tag ein fröhliches Lachen. Für dich und von dir. An jedem neuen Tag das Wissen, geborgen zu sein in dem, der dich liebt. Das schenke dir Gott.

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2: Ich bin Thomas Brockt. Um fast 500 Euro sollten sich ab Juli die Bezüge der Abgeordneten im Bundestag erhöhen. Nun steht fest, die Diätenerhöhung wird in diesem Jahr gestrichen. Die Fraktionen von Union und SPD haben nach dpa-Informationen beschlossen, noch in dieser Woche einen entsprechenden Gesetzentwurf im Bundestag einzubringen.
3: Die Politiker wollen damit ein Sparsignal an die Bevölkerung senden. Immerhin leben wir alle in schwierigen Zeiten. Auch die Grünen, die AfD und die Linke haben schon ihr Go gegeben. Damit ist das Abstimmungsergebnis im Bundestag also schon klar. Die Diäten orientieren sich normalerweise an der Lohnentwicklung und die war gut, aber gleichzeitig stehen aktuell viele Reformen an. Es sei ein Gebot der Glaubwürdigkeit und der Verantwortung, dass auch die Abgeordneten ihren Beitrag leisteten, hieß es. Ursula Winkler, Nachrichtenredaktion.
2: Nach dem Feuer in einem Umspannwerk in Reutlingen und dem daraus folgenden großflächigen Stromausfall hat sich der Verdacht auf Brandstiftung erhärtet. Davon gehe man inzwischen vor dem Hintergrund der bisherigen Ermittlungsergebnisse aus, teilten die Generalstaatsanwaltschaft Stuttgart und das Landeskriminalamt mit. Ein oder mehrere bislang noch unbekannte Täter seien nach derzeitigem Stand auf das Gelände eingedrungen, um dort an mehreren Stellen Brände zu legen. Dabei soll Brandbeschleuniger genutzt worden sein. Die politisch motivierte Kriminalität hat im vergangenen Jahr einen neuen Höchststand erreicht. Die Polizei zählte bundesweit mehr als 85.000 Straftaten mit politischem Hintergrund, knapp 2% mehr als 2024.
4: Einen leichten Anstieg gibt es insgesamt bei den politisch motivierten Gewalttaten, von denen der größte Teil auf das Konto von Tätern aus dem rechten Spektrum geht. Aber auch links motivierte Kriminalität nimmt stark zu. Innenminister Dobrindt führt das unter anderem auf mehr Gewalt gegen Polizistinnen und Polizisten zurück. Laut BKA-Präsident Münch spitzt sich die gesellschaftliche Stimmung zu, das Fundament der Demokratie wird angegriffen. Wesentliche Treiber sind aus seiner Sicht soziale Medien, über die Hasshetze und Propaganda verbreitet werden. David Riemer, Nachrichtenredaktion.
2: Die deutschen Fußballerinnen haben zum Abschluss der WM-Qualifikation einen Sieg gefeiert. Beim Gruppenletzten Slowenien gewann die DFB-Auswahl mit 2:0. Das WM-Ticket hatte das deutsche Team sich schon zuvor

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1: Es hat alles seine Zeit und alles Tun unter dem Himmel hat seine Stunde. Geboren werden hat seine Zeit. Sterben hat seine Zeit. Pflanzen hat seine Zeit. Und Ausreißen hat seine Zeit. Töten und Heilen, Einreißen und Bauen. Weinen hat seine Zeit. Und Lachen hat seine Zeit. Klagen und Tanzen, Steine wegwerfen und Stein sammeln. Umarmen und getrennt sein. Suchen und verlieren. Behalten und wegwerfen. Zerreißen und nähen. Schweigen hat seine Zeit. Und Reden hat seine Zeit. Lieben und Hassen. Streit und Frieden.

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1: Ich bin Thomas Brockt. Nach dem Feuer in einem Umspannwerk in Reutlingen und dem daraus folgenden großflächigen Stromausfall hat sich der Verdacht auf Brandstiftung erhärtet. Davon gehe man inzwischen vor dem Hintergrund der bisherigen Ermittlungsergebnisse aus, teilten die Generalstaatsanwaltschaft Stuttgart und das Landeskriminalamt mit. Ein oder mehrere bislang noch unbekannte Täter seien nach derzeitigem Stand auf das Gelände eingedrungen, um dort an mehreren Stellen Feuer zu legen. Dabei soll Brandbeschleuniger genutzt worden sein. Beim 500 Milliarden Euro Sondervermögen für Investitionen in die Infrastruktur gibt es aus Expertensicht Handlungsbedarf. Ein Beirat für das Programm legte in Berlin seinen ersten Bericht vor. Finanzminister Klingbeil räumte ein, dass das Tempo bei den Investitionen noch höher werden müsse.
2: Immer wieder hört man, dass die hunderten Milliarden, die für die Infrastruktur bereitstehen, nur langsam abfließen. Auch der Beirat, der das 500-Milliarden-Programm begleitet, sieht da Luft nach oben. Finanzminister Klingbeil bat einerseits um Geduld. Das Programm laufe ja erst seit rund einem Jahr, sei aber für 12 Jahre ausgelegt. Höheres Tempo sei aber möglich und nötig, so Klingbeil. Helfen soll unter anderem auch ein Bonus- und Malus-System. Die Idee, wer Investitionen schneller umsetzt, könnte mehr Mittel bekommen, wer bummelt, weniger. Ronny Tochau, Nachrichtenredaktion.
1: Sophia und Noah sind weiter die beliebtesten Babynamen. Das hat die Gesellschaft für deutsche Sprache herausgefunden. Ein anderer Name dagegen ist erst im vergangenen Jahr weit nach oben geklettert in der Hitliste.
3: Theo macht einen richtigen Sprung nach vorn, aber auch Emil klettert im Ranking. Doch unterm Strich kleben auf den Kita-Garderoben bei uns wohl doch eher die bekannten Namen. Bei den Mädels sind das neben Sophia, Mia, Lina und Ella, bei den Jungs klar, Noah, aber auch Matteo und Leo ist im Kommen. Das hat aber wohl nichts mit dem aktuellen Papst zu tun. Kurze, prägnante Namen, sagen die Forscher. Die sind im Trend. Claudia Wächter, Nachrichtenredaktion.
1: Der Bundestag soll in diesem Jahr auf die regelmäßige Diätenerhöhung verzichten. Die Fraktionen von CDU, CSU und SPD haben nach Informationen der Deutschen Presseagentur beschlossen, noch in dieser Woche einen entsprechenden Gesetzentwurf einzubringen. Sie wollen damit in finanziell und wirtschaftlich schwierigen Zeiten ein Sparsignal an die Bevölkerung senden. Die Diätenerhöhung, die sich an der Lohnentwicklung orientiert, hätte in diesem Jahr fast 500 Euro ausgemacht.

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1: Könnte es nicht sein, dass alles, was jemand tut, nur der Versuch ist, gehört und gesehen zu werden? Es ist furchtbar schmerzhaft, übersehen zu werden. Dagegen kämpfen wir alle. Kann man es jemandem übel nehmen, der verzweifelt kämpft, dass er dabei auch gelegentlich um sich schlägt? Auch sich selbst muss man es nicht übel nehmen, aber verstehen lernen, warum man so handelt. Daraus entsteht Vergebung, vielleicht sogar Liebe.

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1: Ich bin Thomas Brockt. Das US-Militär hat nach eigenen Angaben mit Vergeltungsschlägen gegen den Iran begonnen. Diese seien auf Anweisung von US-Präsident Trump und als Reaktion auf den Abschuss eines US-Militärhubschraubers erfolgt, teilte das US-Regionalkommando CENTCOM mit. Nähere Angaben wurden nicht gemacht. Nach Berichten iranischer Medien wurden am Abend in der Hafenstadt Sirik am Golf von Oman Explosionen gemeldet, ohne dass diese eindeutig zugeordnet werden konnten. Nach einem Feuer in einem Umspannwerk in Reutlingen und einem daraus folgenden großflächigen Stromausfall hat sich der Verdacht auf Brandstiftung erhärtet. Davon gehe man inzwischen vor dem Hintergrund der bisherigen Ermittlungsergebnisse aus, teilten die Generalstaatsanwaltschaft Stuttgart und das Landeskriminalamt mit.
2: Die Ermittler gehen davon aus, dass ein oder mehrere Täter auf dem Gelände an mehreren Stellen Brände gelegt haben. Dabei soll Brandbeschleuniger verwendet worden sein. Wer hinter der Attacke stehen könnte, ist unklar. Ein Bekennerschreiben hat es nicht gegeben. Doch der Vorfall erinnert an zwei mutmaßlich von Linksextremisten begangene Brandanschläge auf die Stromversorgung in Berlin. Die Ermittler bitten nun alle, die in der Nähe des Umspannwerks verdächtige Personen oder Fahrzeuge gesehen haben, sich zu melden. Dirk Zeitler, Nachrichtenredaktion.
1: Ein deutscher Astronaut gehört nicht zur Crew. Der italienische ESA-Astronaut Luca Parmitano wird als erster Europäer beim NASA-Mondprogramm Artemis mitfliegen, wie die US-Raumfahrtbehörde NASA mitteilte. Artemis 3 soll 2027 starten, allerdings nicht zum Mond, sondern nur zu Tests in eine Erdumlaufbahn.
3: Bei der Artemis 3 kommt alles anders, als man dachte. Statt Mondlandung gibt's zweiwöchige Ankoppelmanöver mit dem Blue Origin Lander von Amazon-Gründer Jeff Bezos und dem Starship von Elon Musk, SpaceX. Diese Kooperation ist auch bei künftigen Mondmissionen geplant. Die deutschen Astronauten Alexander Gerst und Matthias Maurer bleiben zu Hause und ob sie bei Artemis 4 mitfliegen werden, ist unklar. Aus den USA, Tina Eck.
1: Der Bundestag soll in diesem Jahr auf die regelmäßige Diätenerhöhung verzichten. Die Fraktionen von CDU, CSU und SPD haben nach Informationen der Deutschen Presseagentur beschlossen, noch in dieser Woche einen entsprechenden Gesetzentwurf im Bundestag einzubringen. Sie wollen damit in finanziell und wirtschaftlich schwierigen Zeiten ein Sparsignal an die Bevölkerung senden. Die Diätenerhöhung, die sich an der Lohnentwicklung orientiert, hätte in diesem Jahr fast 500 Euro ausgemacht.

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1: Ich wünsche dir nicht den Himmel auf Erden, aber einen Freund, der dich ganz versteht. Ich wünsche dir nicht die große Karriere, nur den guten Weg, den du gehen kannst. Ich wünsche dir nicht allen Reichtum der Welt, doch ganz viel von dem, was man Hoffnung nennt. Ich wünsche dir nicht Erfolg, der dich stolz macht, aber

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1: Ich bin Thomas Brock. Nach dem Abschuss eines US-Militärhubschraubers haben die USA nach eigenen Angaben Vergeltungsschläge auf Ziele im Iran ausgeführt. Die Angriffe erfolgten auf Anordnung von Präsident Trump, erklärte das für den Nahen Osten zuständige Regionalkommando des US-Militärs.
2: Die USA sprechen von einer verhältnismäßigen Antwort auf ungerechtfertigte iranische Aggression. Die Angriffe werden als Selbstverteidigung beschrieben. Der Iran aber droht seinerseits mit Vergeltungsschlägen. Verlasst unsere Region, wenn ihr sicher sein wollt, erklärte der iranische Außenminister, man lasse diese Bedrohung nicht unbeantwortet. Dies lässt eine erneute Eskalation des Krieges erwarten, auch wenn theoretisch eine Waffenruhe gilt und seit Wochen Verhandlungen geführt werden. Aus den USA, Tina Eck.
1: Nach dem Feuer in einem Umspannwerk in Reutlingen und dem daraus folgenden großflächigen Stromausfall hat sich der Verdacht auf Brandstiftung erhärtet. Davon gehe man inzwischen vor dem Hintergrund der bisherigen Ermittlungsergebnisse aus, teilten die Generalstaatsanwaltschaft Stuttgart und das Landeskriminalamt mit. Ein oder mehrere bislang noch unbekannte Täter seien nach derzeitigem Stand auf das Gelände eingedrungen, um dort an mehreren Stellen Brände zu legen. Dabei soll Brandbeschleuniger genutzt worden sein. Um fast 500 Euro sollten sich ab Juli die Bezüge der Abgeordneten im Bundestag erhöhen. Nun steht fest, die Diätenerhöhung wird in diesem Jahr gestrichen. Die Fraktionen von Union und SPD haben nach dpa-Informationen beschlossen, noch in dieser Woche einen entsprechenden Gesetzentwurf im Bundestag einzubringen.
3: Die Politiker wollen damit ein Sparsignal an die Bevölkerung senden. Immerhin leben wir alle in schwierigen Zeiten. Auch die Grünen, die AfD und die Linke haben schon ihr Go gegeben. Damit ist das Abstimmungsergebnis im Bundestag also schon klar. Die Diäten orientieren sich normalerweise an der Lohnentwicklung und die war gut, aber gleichzeitig stehen aktuell viele Reformen an. Es sei ein Gebot der Glaubwürdigkeit und der Verantwortung, dass auch die Abgeordneten ihren Beitrag leisteten, hieß es. Ursula Winkler, Nachrichtenredaktion.
1: Die deutschen Fußballerinnen haben zum Abschluss der WM-Qualifikation